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2: Samstagabend, 18 Uhr und 2 Minuten. Ich darf euch, ich darf Sie wieder recht herzlich willkommen heißen zur Diskothek Live Radio Show live auf Radio Fips. Ja, herrlich blauer Himmel, sommerliche Temperaturen und einfach gute Musik dazu. Was kann es Besseres geben? Nix, einfach nix. Tja, und deshalb bin ich heute wieder für euch da mit der Diskothek Live Radio Show The Next Level. Von Freitag sind wir auf Samstag umgezogen. Ja, Freitag hört ihr jetzt die Wollmilch und dafür dann am Samstag von 18 bis 20 Uhr die Diskothek Live Radio Show. Und was hat sich geändert? Geändert hat sich, ja, The Next Level heißt dann, ja, wir sind, ja, anders geworden. Wir haben sie zwar noch, die Superhits aus unserer ehemaligen, in Anführungsstrichen, zweiten Heimat. Aus der Diskothek Live haben wir noch die Superhits. Aber nicht nur die. Ich habe mir gedacht, warum denn nicht auch neue Musik, die dann damals im Live auch gespielt worden wäre, wenn es die damals schon gegeben hätte. Und somit bin ich nicht nur auf das, auf das eine Jahrzehnt, anderthalb, zwei Jahrzehnte angewiesen. Und es gibt nicht immer so viele Wiederholungen, sondern gibt auch ganz, ganz tolle neue Sachen. Und natürlich könnt ihr mich auch wieder im Studio erreichen. Habt dazu mehrere Möglichkeiten. Entweder ihr klingelt mal kurz durch, schreibt eine Signal-Nachricht oder WhatsApp-Nachricht. Und dazu braucht ihr nur eins, die Nummer. Und das wäre für Signal, WhatsApp oder Telefon die 07161 914 24 24. Oder einfach eine E-Mail an unsere E-Mail-Adresse studio@radiofips.de. Ich bekomme es angezeigt, kann reagieren. Ja, und dann hören wir uns wieder. Und heute wollen wir dann mit was ganz, ganz, ganz, ganz, ganz Einfachem von damals starten. Ein Titel aus dem Jahr 1979 ist es gewesen. Und da haben wir zwei Nummern aus dem Jahr 1979. War dann die Zeit, wo es Black House zum Live wurde. Und da lief zum Beispiel dieser Hit.

1979, die Next Reggae Band. Warum piepst denn immer so nah? Muss mein Mikro ein klein wenig weiter runterziehen, dann piepst es nicht mehr. Ja, okay. Die Next Reggae Band 1979. Und das war dann die Zeit, wo es Black House zum Live wurde. Und da hatten wir noch nicht so viel Funk, Soul, Rap und so weiter. Aber die Nummer, die lief.

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Danny and the Rose und Upside, Upside Down aus dem Jahr 1980, ja, war ein Jahr später dann. Ja, und da gab's dann Dinge wie Patrick Hernandez,

Lips Incorporated and the Funky Town. Und natürlich passend zum heutigen Wetter hätte ich jedenfalls noch einen Titel auf dem Plattenteller liegen. Nämlich den hier. Central Line war damals auch riesig angesagt. Und passend zum Wetter, wie gesagt, Walking into Sunshine.

Into Sunshine. Ja, passend zum Wetter der Titel von Central Line. Eigentlich könntet ihr mir mal schreiben, was euch damals am Live so fasziniert hat. War es die Musik oder war es das Ambiente oder waren es die netten Damen an der Bar vorne und hinten an der großen Bar? Schreibt mir einfach mal eine WhatsApp zu mir schicken. Und unsere WhatsApp-Nummer wäre die 0716194424. Was hat euch damals am Live so fasziniert oder... Ja, einfach was ihr von damals vom Live noch im Kopf habt. So, im Kopf habe ich noch eine Nummer, die damals, ja, war auch schon so Anfang, Mitte der 80er Jahre, kam New Wave auf und daraus dann ein Titel, der dann im Live ebenfalls rauf und runter lief. Nämlich dieser hier, Soft Cell, Tainted Love.

Hier kam man damals auch nicht dran vorbei an Soft Cell und Tainted Love. Ja, kommen wir so langsam aber sicher zum richtigen Live-Sound von damals. Und da habe ich einen Titel jetzt aufliegen aus dem Jahr 1984. Geboren wurde der Interpret am 3. Februar 1943 in Fairfield in Amel, Alabama. Und er war normalerweise so ein richtiger Soul-Sänger. Sein Vater war Isa Pointer. Und seine Tochter war Ruth Pointer, die ja, Sängerin der Pointer Sisters, also seine Schwester sozusagen. Ne? Und das war dann niemand anders als Dennis Edwards. Und er legte 1984 mit dem Titel also einen riesen Hit ab. Und ich glaube, war auch sein erfolgreichster Hit. Dennis Edwards. Don't look any further. Und mit Dennis Edwards ging ganz liebe Grüße in die Schlossstraße, ins Café Tatort nach Göppingen. Zur Hotte, ihrem Team und ihren Gästen. Schön, dass

Glocken aber auch schon wieder 42 Jahre her. Dennis Edwards, Don't Look Any Further. So, haben wir nochmals einen Sprung zurück ins Jahr 1979 und sie waren gleich zweimal als Stargäste im Live. Und zwar Delegation.

dabei raus, wenn Black Eyed Peas und Salt and Pepper sich zusammentun. Push my hump. So, eine bekommen wir noch auf die Schnelle rein in die erste Stunde der Diskothek Live Radio Show. The Next Level, bevor wir dann auch zum nächsten Level kommen. Und das ist...

0: Lakeside, Fantastic Voyage. Und wenn ich auf die Uhr schaue, 19 Uhr und eine Minute, heißt dann die erste Stunde der Diskothek Live Radio Show The Next Level ist schon zu Ende. Aber wir haben ja noch eine Stunde und da geben wir richtig Gas.
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Shannon versus Technotronic. So, und jetzt DISTO-D Live Radio Show The Next Level. Und aus diesem Grund dann The Next Level.

0: Ronaldo.
1: Tja, und das heißt in Next Level, diese Nummer könnte ich oder dürfte ich gar nicht spielen, wenn wir nicht ins nächste Level gewandert wären, denn die kam erst viel, viel später nach dem Live raus. Aber wenn es die damals schon gegeben hätte, würde sie oder wäre sie im Live auch gelaufen. Bad Boys, Ice Cube.

0: aber trotzdem eine super Nummer. California Love, Roger and Zap. So, nächste Nummer, Mix and Mix. Houdini. Und zuvor Magic's Band.
1: Bevor wir zum Houdini-Mix kommen,

Samstagabend, 19.30 Uhr. Und ihr hört die Diskothek Live Radio Show, The Next Level. Tja, und ich habe da ein paar Antworten auf meine Frage erhalten. Also, ihr könnt ruhig weiterschreiben. Also, schickt mir einfach eine WhatsApp oder eine E-Mail, aber am besten dann eine WhatsApp unter der WhatsApp-Nummer 0716194424. Was hat euch damals am Live so fasziniert? Ja, die Mädels hinter der Bar, das Ambiente, das gemütliche Zusammensein, die Musik, die Lichtanlage oder was es auch immer war. Schreibt mir einfach per WhatsApp unter der WhatsApp-Nummer 07161 914 24 24.

So, es ist angewiesen, The Dust Band und Joystick. Ihr seid auf der Diskothek Live Radio Show The Next Level. Und The Next Level aus dem einen Grund. Ich spiele ja in der neuen Diskothek Live Radio Show nicht nur Songs aus der ehemaligen Diskothek Live, sondern auch neuere Titel, die aber mit Sicherheit damals im Live auch gelaufen wären. So, und jetzt habe ich 1, 2, 3, 4 Songs hintereinander. Und damit gehen wir dann in den Staaten an die Westküste. West Coast Style. Und da ist mit dabei Snoop Dogg, Tupac, Dr. Dre und Ice Cube. Viel Spaß. 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

Take Life Radio Show, the next level. Tja, liebe Live-Family, und das wäre es dann auch schon wieder so langsam aber sicher gewesen mit der Discotheque Live Radio Show, the next level. Vielen, vielen Dank für die vielen Nachrichten, die ihr mir geschickt habt. Ich wünsche euch auf jeden Fall noch ein schönes Wochenende. Eine Nummer haben wir noch. Und wenn es euch ein klein wenig Spaß gemacht hat, dann würde es mich wieder riesig freuen, euch nächsten Samstag wieder begrüßen zu dürfen, wenn es wieder heißt Discotheque Live Radio Show. Ich sag dann Dankeschön, bis zum nächsten Mal und für euch, yeah, for all the Raiders in the house tonight, Lakeside and Raids. Tschüss, Servus, bye bye. Entweder bis morgen Nachmittag von 1 bis 16 Uhr Oldies but Goldies oder nächsten Samstag ab 18 Uhr Discotheque Live Radio Show The Next Level. Macht's gut, bis zum nächsten Mal. Euer Knut Irvinkauf. Dankeschön. Ciao.

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Einen wunderschönen guten Morgen. Ihr hört Morning Rebel Radio hier auf Radio Fips. Mein Name ist Richie Larasolo und heute hört ihr eine Aufzeichnung. Ja, und die Musik, die da gespielt wird heute, es kommt heute nur Tuschur-Musik. Power, Power, Power, Power. Ja, das hat was, die letzten 24 Jahre zu tun. Von 2002, vom 27. September bis eigentlich jetzt 2026, den 27. September. Denn meine Tochter hat ihren 24. Geburtstag. Und das sind alles Songs, viele Songs, die es auch aktuell bei ihr angesagt sind, aber auch ihr Leben so ein bisschen begleitet haben. Ja. Und dann hat der Papa auch noch ein paar andere Sachen rausgesucht. Also, jetzt lasst euch die nächsten 3 Stunden von der Musik, die meine Tochter so hört, ja, und ich einfach auch noch ein paar Kleinigkeiten reingeschoben habe, überraschen, was so alles kommt. Ich wünsche euch auf jeden Fall die nächsten 3 Stunden viel Spaß. Es ist, wie gesagt, eine Aufzeichnung. Am Mikrofon, wie gesagt, Richie Larasolo.

Shabusi, Barsong, und geht's jetzt weiter mit Tayo Cruz featuring Kylie Minogue und Travie McCoy mit Higher. Ja, heute eine Aufzeichnung, keine Live-Sendung. Morning Rebel Radio auf Radio Fips. Mein Name ist Richie Larasolo.

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1: Und wenn ihr es hört, dann ist es nicht zu spät, dann ist es genau richtig. Ihr hört Morning Rebel Radio hier auf Radio Fips. Mein Name ist Richie Larasolo und ja, ihr hört auch eine Aufzeichnung. Heute ist es nicht live. Und die Musik, die hat rausgesucht, im Prinzip meine Tochter, die heute am 27. September 2026, nämlich 24 Jahre alt wird und deswegen bin ich nicht im Studio. Ja, und deswegen hört ihr eine Aufzeichnung. Und zwar, ja, viele Geburtstagssongs, die auch an ihren Geburtstagen sozusagen auf Platz 1 waren. Und jetzt geht's weiter mit Move Your Body von Nina Sky. Viel Spaß! Ja, erstmal, Entschuldigung, mit Inner Hot. Den Play and Win Club Mix. Und dann kommt Move Your Body.

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auf jeden Fall mal ein kräftiges Happy Birthday, Milja, zu deinem 24. Geburtstag am Sonntag, den 27. September 2026. Die Musik ist von dir und für dich.

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1: Ja, und wir gehen jetzt so langsam ans Ende der zweiten Stunde Morning Rebel Radio. Heute eine Aufzeichnung, keine Live-Sendung. Am Mikrofon für euch ist Richie Larasolo. Und ihr hört jetzt, wenn ihr die Bude sauber macht, passt ja auch richtig, Claudia Schwiffer von G-Knallmusik. Viel Spaß!

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Morning Rebel Radio, hier auf Radio Fips. Die Musikauswahl von meiner Tochter, die heute am 27. September 2026 ihren Geburtstag feiert. Und das ist Dangerous von Cardinal Offshall und Akon.

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1: Ja, und der nächste Titel, Kokain von Raf Camora, Bones MC und Xus. Ja, den hat Mirja gesagt, wenn ich den spiele, wäre ich Legende. Also gut, Legende.

Ja, und damit sind wir am Ende der heutigen, ja, nicht Live-Sendung, sondern eine Aufzeichnung Morning Rebel Radio hier auf Radio Fips. Die meiste Musik, oder ja, eigentlich im Prinzip die ganze Musik, hat meine Tochter für euch ausgesucht. Und natürlich auch ein bisschen auch ich. Ja, denn sie wird heute am 27. September 2026 24 Jahre alt und wir sind beim Feiern. Und deswegen ist die Sendung nicht live gewesen. Kann ja auch mal passieren. Aber dafür hat mein Geburtstagskind Mirja für euch die Sendung gestaltet. 24 Jahre, ein paar Nummer 1-Hits zu ihren Geburtstagen und das, was sie sonst so gerne gehört hat. Ich hoffe, es hat euch Spaß gemacht, auch wenn es mal nicht live war. Wichtig ist, ihr bleibt gesund und schaltet nächste Woche wieder ein, wenn es heißt Morning Rebel Radio hier auf Radio Fips, Sonntag ab 8 Uhr. Am Mikrofon war Richie Larasolo. Ich wünsche euch eine gute Woche. Bis zum nächsten Mal. Tschüss, bye bye.

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2: Einen schönen guten Morgen und herzlich willkommen, liebe Blasmusikfreunde. Schön, dass Sie heute mit dabei sind bei der Sendung Faszination Blasmusik. Ihre Sendung für den guten Ton, die schönsten Melodien und natürlich mit jeder Menge Blasmusik. Der Kontakt zu mir ins Studio ganz einfach per WhatsApp unter 07161 914 2424 oder auch per Mail an studio@radiofips.de. Timo Dellwig komponierte und arrangierte bereits zahlreiche Polkas, Walzer und Märsche. Eines seiner erfolgreichsten Stücke ist zweifelsohne der Kaiserin Sissi-Marsch zu Ehren der berühmten österreichischen Kaiserin Elisabeth. Nun erweiterte er seine musikalische Adelsfamilie um den bayerischen König Ludwig II. Mit dem klangvollen Marsch der Märchenkönig. Hören Sie nun die Egerländer Rebellen unter Leitung von Markus Meyer und den Marsch der Märchenkönig.

Jawohl, richtig. An jedem Sonntag, da spielt die Blasmusik. Musiker vom Freundeskreis Donauschwäbischer Blasmusik. Heute mal wieder in unserer Sendung Kurt Pascher und seine Original-Böhmerwalder Musikanten mit Böhmisch klingt's am schönsten. Musik.

Ja, die Liebe spielt eine große Rolle, auch in der Blasmusik. Ein wunderbarer Walzer, Walzer der Liebe, für dich ganz allein. Roland Kohler und seine neue böhmische Blasmusik. Jetzt gibt's eine Polka, die kennt man auch schon, Im Wäldchen, die kleine Egerländer Besetzung, das Original.

Jörg Bullin und das Mährische Feuer mit der Polka ohne Namen. Und ich glaube, ich habe schon mal erklärt, warum Polka ohne Namen. Jörg Bullin, ja auch Komponist, hat diese schöne Polka komponiert, aber er fand keinen Namen dazu. Dann war es einfach so, jetzt heißt diese Polka Polka ohne Namen. Es geht weiter mit dem Fägerländer Festtagsmarsch. Walter Krechenik und seine Fägerländer Musikanten.

Jetzt gehen Geburtstagsgrüße nach Albershausen zu Renate Häbig. Herzlichen Glückwunsch, liebe Renate, zu diesem besonderen Anlass, deinem 80. Geburtstag. Für manche mag dieses Alter eine Last sein, doch nicht für dich. Du bist nach wie vor voller Energie und Optimismus, aktiv und voller neuen Ideen und Pläne. Deine Freunde Biggie, Kurti, Elke, Martin, Monika, Carola und Ramon wünschen dir von Herzen beste Gesundheit und viel Kraft. Möge dein jugendlicher Glanz in deinen Augen und der Schwung dich noch lange begleiten. Dein Geburtstagsständchen, auch mit Erinnerungen verbunden, Anton Galle und seine Schatzachtaler Blasmusik mit dem böhmischen Traum.

Jetzt gibt es weitere Geburtstagsgrüße und die gehen jetzt nach Hattenhofen zu Marianne Zimmermann und Julian Huttenlocher. Liebe Marianne, zu deinem Geburtstag wünschen wir dir viel Glück und Gesundheit, Liebe und unvergessliche Momente. Für deinen weiteren Lebensweg wünschen wir dir nur das Beste. Da du am gleichen Tag mit deinem Enkel Julian Geburtstag hast, wünschen wir auch Julian natürlich alles Gute. Lieber Julian, zu deinem 15. Geburtstag wünschen wir dir viel Glück und Gesundheit und ein Jahr voller unglaublicher Momente. Von ganzem Herzen deine Eltern, dein Bruder Moritz, Oma Marianne, Oma Elke, Opa Walter und Opa Martin. Dein Geburtstagchen. Passend zu dir die Polka Julian mit Wolfieter Vetter und deine Blasmusik.

Liebe Hörerinnen und Hörer, sollten auch Sie heute Geburtstag oder einen anderen Ehrentag haben, dann wünschen wir Ihnen hier aus dem Studio Göppingen alles, alles Liebe und Gute für die Zukunft, nur Glück und Gesundheit. Ein Titel mit der Blaskapelle Charivari, eine wunderbare Polka zu dem Motto Faszination Blasmusik, nämlich der Titel Musik ist Leidenschaft. Musik.

Sie sind die amtierenden Europameister der böhmisch-mährischen Blasmusik in der Höchststufe. Die Festadelmusikanten mit dem Titel Jung, Dynamisch, Blasmusik. Es geht weiter mit einer Auerfolgspolka und dem Original Martin Schmidt und seine Bodenseeperlen. Sie können sich schon denken, die Bodenseepolka.

Die Blaskapelle Tufaranka mit dem Titel Kiowanka. Wenn ich so meine Sendung zusammenstelle, dann schaue ich immer in meinen Raritätenschrank nach. Und ich habe eine tolle Polka gefunden von 1968. Der Wittmann Franz Ernst Mosch und seine Original-Egerländer Musikanten.

Als ein kleines Dankeschön für die vielen Schweizer Hörerinnen und Hörer, sie kommen auch aus der Schweiz, die Blaskapelle-Rigi-Spatzen mit Sterne über Küssnacht. Wenn ihr auf die Uhr schaut, gleich 12 Uhr, eine Stunde Sendung ist schon fast wieder vorbei. Einen Titel habe ich noch, und zwar das Oktoberfest in München findet ja zurzeit noch bis 4. Oktober auf der Theresienwiese statt. Der Cannstatter Wasen, das zweitgrößte Volksfest der Welt, hat am Freitag, den 25.09. begonnen und geht noch bis 11. Oktober 2026. Die Blaskapelle Alpendudler haben den passenden Titel dazu, die Volksfestpolka.

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2: Willkommen in der zweiten Stunde zu Ihrer Sendung Faszination Blasmusik mit den schönsten Klängen unserer Blasmusik. Der Kontakt zu mir im Studio, wie gesagt, ganz einfach per WhatsApp unter 07161 914 2424 oder auch möglich per Mail an studio@radiofips.de. Die zweite Stunde wollen wir mit einem gigantischen Marsch beginnen, und zwar den Tiroler Adler. Heute die Original-Tiroler Kaiserjägermusik.

Ja, unverkennbar dieser Sound. Die Blaskapelle Gloria unter Leitung von Zdeněk Gurský mit der André Polka. Es geht weiter und auch passend zu mir, zu meiner Sendung, an Sie zu Hause, an Sie, liebe Hörerinnen und Hörer, schön bei euch zu sein. Eine wunderbare Polka, Ernst Hutter und die Egerländer Musikanten.

Lachen, Leben, Weitergehen, so hieß diese Polka, die Schatzachtaler. Es geht weiter mit der musikfreien Frisch voran, Sirgenstein, die alte Linde.

Sie senden Grüße aus Wien, die Original-Hoch- und Deutschmeister unter der Leitung vom Kapellmeister Reinhold Nowotny mit dem Rainermarsch. Jetzt habe ich eine Vorabinformation für Sie. Er ist am 25.10. mein Studiogast, kein geringerer als Alexander Wurz, der neue Leiter der Egerländer Musikanten, das Original. Ich freue mich schon sehr darauf, Alexander in meiner Sendung begrüßen zu dürfen. Heute als kleiner Vorgeschmack aus der neuen CD, ein wunderbarer Titel, eine Polka-Potpourri, das ist Musik, Alexander Wurz und die Egerländer Musikanten, das Original.

wunderbar eingespielt. Karl-Heinz Peter und seine Original-Südtirol-Musikanten mit der Musikantenlaune. Jetzt gehen liebe Grüße nach Böbingen-Rems zu einem sehr guten Blasmusikfreund, nämlich zu Walter Rieck. Lieber Walter, jetzt speziell für dich die Polka für Walter mit der Blaskapelle Didyrium.

mit einer seiner Volkstitel, die Christina Polka, Peter Schröppel und seine Original-Schwabenländer Musikanten. Es geht weiter mit einem gigantischen Titel, zwei Turteltauben, die Blaskapelle Drittomanka mit den Solisten Jaro Mudri am Flügelhorn und sein Bruder am Tenorhorn Jan Mudri. Zwei Turteltauben.

Die original Schwarzwälder Musikanten mit ihrer Polka Burgfelsen heißt sie. Matthias Grunert hat mich gestern ein Mail geschickt und hat mir gesagt, am Anfang November kommt ihre erste CD-Produktion raus. Also ich freue mich schon drauf und wir vereinbaren gleich nachher einen Termin Ende November, Anfang Dezember, um diese tolle CD vorzustellen in meiner Live-Sendung Sonntagmorgens. Und ich freue mich schon riesig drauf. Die Burgfelsen-Polka war das, die Original-Schwarzwälder Musikanten. Er ist auch ein gern gesehener Gast in meiner Sendung und ich mag ihn sehr. Die Blaskapelle Makkos mit Hans Makkos. Sutetsny.

Ja, Sie kommen aus dem schönen Burgenland. Stinnatzer Polger heißt sie. Ja, schwieriges Wort. Jörg Stipsitz und seine Freunde. Alles schwierig heute, teilweise. Ne? Namen muss man im Übersetzung schauen, in Google, aber man findet gar nichts. Ne? Aber es ist einfach live und wir kommen ja in der Sendung in ganz Europa rum. Sie haben gemerkt, von Wien bis in Schwarzwald, wieder in Ostalb, wieder nach England, nach Holland, also Faszination Blasmusik. Blasmusik gibt es überall, in allen Ländern. Der nächste Titel, ein wunderbarer Walzer. Und jetzt gehen wir nach Österreich wieder. Am Neusiedl am See kommen sie her, die Egerländer Blasmusik mit einem wunderbaren Walzer in der Gartenlaube.

Die Innsbrucker Böhmische mit Norbert Rabanzer. Ein wunderbarer Titel, wer seine Heimat liebt. Meine Sendung geht zu Ende. Danke, dass Sie heute wieder mit dabei waren. Gleich anschließend von 13 bis 16 Uhr mein Kollege Knut Irdenkauf mit seiner Sendung Oldies Bad Goldies. Aber heute nicht live, sondern als eine Aufzeichnung. Aber es lohnt sich auch, die Sendung zu hören als Aufzeichnung. Ich wünsche Ihnen einen schönen Sonntag und einen guten Start in die neue Woche. Ich sage Tschüss und auf Wiederhören, Ihr, euer Martin Huttenlocher. Die zwei Rauschmeißertitel, Servus mit den Original Herzfelder Musikanten und zum Schluss die Finkensteiner Polka mit Holger Mück.

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Tag, Nachmittag, herzlich willkommen, liebe Oldie-Freunde, herzlich willkommen, liebe Hörer. Es ist wieder Sonntag und das heißt bei Radio Fips, es ist Oldie-Zeit. Oldies but Goldies. Jeden Sonntag von 13 bis 16 Uhr. Und ich darf euch wieder einladen, mit mir auf eine musikalische Zeitreise zu gehen. Eine Zeitreise zurück in die 50er, 60er, 70er Jahre und vielleicht auch noch viel älter in die 40er. Ja, und das heißt dann für euch, macht's euch gemütlich, steigt ein und reist mit mir in eine längst vergangene Zeit. Ja, erlebt eine musikalische Zeitreise, wie gesagt, zurück in die 50er, 60er und 70er Jahre. Ja, lasst euch einfach auf die Musik ein, auf die Musik von Generationen, vielleicht eurer Generation. Bei jeder Live-Sendung könnt ihr mich auch im Studio erreichen. Ihr habt dazu mehrere Möglichkeiten. Ja, entweder ihr klingelt mal kurz durch unter der 0716194424 oder schickt einfach eine E-Mail an studio@radiofips.de. Und dann habt ihr noch die Möglichkeit, uns hier im Studio zu erreichen per Signal oder WhatsApp. Ja, einfach eine Text- oder Sprachnachricht per Signal oder WhatsApp an unsere Telefonnummer, denn unsere Telefonnummer ist gleichzeitig auch unsere WhatsApp- und Signalnummer, die 0716194424. Und dann gibt's noch die Möglichkeit, einfach mal auf unsere Webseite zu gehen. Oben rechts findet ihr den Button Mail ins Studio. Draufklicken, ausfüllen, abschicken und ich bekomme es auf dem Bildschirm angezeigt. Eure Plattenwünsche mit euren eventuellen Grüßen. Einsteigen wollen wir heute mit einem Titel aus dem Jahr 1958 und ist auch noch heute ein recht gern gehörter Song. Dalida, am Tag, als der Regen kam. Ja, und wenn ich so zum Fenster rausschaue, naja, es dauert wahrscheinlich nicht mehr lange, dann kommt da wieder der Regen. Ja, der Sommer ist vorbei.

als der Regen kam. 1958, gehen wir noch ein Jahr weiter zurück, gehen wir ins Jahr 1957. Und das ist eine Platte, die hatten meine Eltern ebenfalls im Musikschrank, nannte man es ja damals. Ne? War ein Radio oben, hat einen Deckel drauf gehabt, hat man aufklappen können. Und da ist dann so ein Plattenwechsler. Hat man 10 Platten so aufeinander machen können. Und die sind dann nacheinander runtergefallen, die Singles. Und da gab es eine Nummer, die war allerdings keine Single, sondern die gab es damals noch auf Shellac. Sind dann die ganz dicken, die dann auf 78 liefen. Und aus dem Jahr 1957, die Älteren von euch kennen es mit Sicherheit, Margot Eskerns und Cindy, oh Cindy, eine wunderschöne Nummer.

1957, Margot Eskins und Cindy, oh Cindy. Es gab damals in den 60er, 70er Jahren, gab es auch mittags eine Wunschsendung bei einem uns sehr bekannten Sender. Ja, kann man ruhig sagen, beim SWR ist es, wenn mich nicht alles täuscht, ist es beim SWR gelaufen, vom Telefon zum Mikrofon. Und da gab es immer eine Nummer, also jede zweite Sendung ist die Nummer gelaufen und meistens dann von älteren Leuten gewünscht, na, hat er Oma oder Opa angerufen und so weiter und hat sich diese Nummer gewünscht. Ist dann eine Nummer von Camillo Felgen und irgendwie, naja, hört einfach rein.

Felgen. Ich habe Ehrfurcht vor schneeweißen Haaren. Ja, ein wunderschöner Titel. Der nächste Interpret feierte gestern seinen 94. Geburtstag. Ja, und es ist kein anderer als Freddie Quinn. Freddie Quinn ist ein österreichischer Sänger und Schauspieler. Er hatte zwischen 1956 und 1966 10 Nummer-1-Erfolge in der deutschen Hitparade. Und das muss man erstmal schaffen, denn damals gab es noch kein YouTube oder Facebook oder sonst, es gab kein Internet. Und da musste man wirklich was leisten, um überhaupt 10 Nummer-1-Erfolge zu haben. Er verkaufte rund ca. 60 Millionen Schallplatten und wurde zu dieser Zeit zum erfolgreichsten deutschsprachigen Unterhaltungssänger gekürt. Er war ist noch immer Wahlhamburger, hält sich dann in Hamburg auf und wie gesagt gestern seinen 94. Geburtstag. Und da wollen wir natürlich nachträglich gratulieren. Alles, alles Gute, Freddie Quinn. Und ich habe 2 Nummern rausgesucht von ihm. Einmal Unter fremden Sternen und die Gitarre und das Meer. Freddie Quinn, viel Spaß.

Bobbys Solo, du hast ja Tränen in den Augen. Ja, und da haben wir einen richtigen Spezialisten am Radio, der zuhört. Unser Jürgen aus Lerchenberg. Ganz liebe Grüße zu dir, Jürgen. Und der schreibt dazu, zu dem Titel von Bobby Solo, du hast ja Tränen in den Augen. Vielleicht für alle Elvis-Fans das Original ist Crying in the Chapel von Elvis Presley. Ja, ist richtig, stimmt ganz genau. Wir kommen zum nächsten Titel und sie nannten sich damals Nina und Jimmy und hatten 1961 ja diese Platte auf dem Markt.

Nina und Jimmy und weites Land, wenn wir gerade in dieser Richtung so unterwegs sind. Ronnie und Jesse James.

Bunny und Jesse James und ich habe wieder eine WhatsApp-Nachricht erhalten und zwar von unserem Stammhörer, dem Jürgen aus Lechenberg und der schreibt mir: Hallo Knut, endlich wieder Sonntag daheim, konnte letzte Woche leider im Verkaufszelt bei Märklin nicht mithören und du warst falsch an der Fliegerhalle positioniert. Nächste Woche bin ich in der Messe in Leipzig, aber da höre ich mit. Mein Wunsch wäre heute Glenn Miller mit dem Titel Don't Sit Under the Apple Tree. Ja, sitzt nicht unterm Apfelbaum, könnte sein, fällt ein Apfel auf den Kopf oder so. Und Grüße gehen dann an alle Hörer und Hörerinnen und ganz besonders noch Holzer zur Micha. In der zweiten Stunde, wenn möglich, die Carpenters mit They're a Kind of Hush. Danke, mit Gruß aus Lechenberg. Ja, Grüße zurück, vielen, vielen lieben Dank. Und hier kommt dein Plattenwunsch. Glenn Miller, Don't Sit Under the Apple Tree.

Clan Miller. Und für alle, die heute zum ersten Mal dabei sind bei Oldies but Goldies, möchte ich noch sagen, die erste Stunde, ja, da laufen sehr, sehr viele deutsche Titel hier bei uns bei Oldies but Goldies. Und in der zweiten Stunde steigen wir dann richtig in die internationalen Oldies ein. Und da ist dann alles mit dabei. Fats Domino, New World, Giorgio Moroder, Buddy Holly, D.Y. Kikis und Elvis Presley, 1910, Fried Gum and Company und Dave D. Dozy Beacon und wie sie alle heißen. Also in der zweiten Stunde dann die internationalen Oldies, aber in der ersten Stunde, ja, viele, viele Deutsche. Zum Beispiel Ralf Bendix, 1000 bunte Bänder.

zwölfbändigst, 1000 bunte Bänder. Die nächsten Interpreten hier bei mir auf dem Plantel. Ja, Peter Kraus hat mit vielen Künstlern zusammengesungen. Unter anderem im Jahr 1960 hat er sich auch die Kessler-Zwillinge geschnappt. Alice und Alan Kessler. Und jetzt muss ich's dazu sagen, bitte entschuldigen Sie die Tonqualität. Aber ich habe wirklich nach mehreren verschiedenen Aufnahmen geschaut, weil mir kam es so vor, als ob die Aufnahme total übersteuert ist teilweise und sich deshalb nicht besser anhört. Aber ich habe feststellen müssen, die Platte wurde damals so aufgenommen. Mondschein und Liebe, Alan

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Katharina Valente und Silvio Francesco. Peter Alexander liefert natürlich auch, ja, in den 60er, 70er ununterbrochen ab.

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Peter Kraus mit Mickey. Mann, ich möchte mit dir träumen. Ja, ist doch was Schönes, wenn man träumen kann. Ja, ich hoffe, ihr träumt gerade auch von einer längst vergangenen Zeit. Habt euch zu Hause gemütlich gemacht. Ja, wenn ich so höre, die Glocken klingen. Ja, ist doch wunderschön. Und genießt Oldies but Goldies. Siv Malmkvist, Die Wege der Liebe.

Der liebe Silv Malmquist und unser Stammhörer, der Kurt Gensel, der schreibt mir gerade dazu, 1962 im Monat Mai in den Niederlanden, wenn ich so richtig entziffern kann, Platz Nummer 19 in den Charts. Vielen, vielen Dank für die Infos, Kurt. Ja, gehen wir mal. Es gibt verrückte Songs auch in den 60er Jahren. Zum Beispiel im Jahr 1969. Und da konnte ich mich oder kann ich mich wirklich noch dran erinnern an den Titel. War ein klein wenig durchgeknallt, also hätte auch damals in die Faschingszeit reingepasst. Kam 1969 raus. Ob er jetzt gerade in der Faschingszeit oder in der Sommerzeit erschienen ist, kann ich euch nicht genau sagen. Aber es sind auf jeden Fall The Goosies und Nacke-Di, Nacke-Du, Nacke-Dai-Dai.

1969, die Goosies. Nacke die, nacke du, nacke dai, dai, dai ist bestimmt der Top-Song aller Freikörperkultur-Anhänger. The Goosies aus dem Jahr 1969. Mit der nächsten Nummer kommen wir nach, ja, in die Niederlanden. Jan and Kill It.

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2: Tja, und das Radio lebt, und jetzt gerade im Moment bekomme ich einen Anruf rein, und da wollen wir doch mal reinhören. Hallo, hier ist Knut von Radio 5. Mit wem spreche ich? Hallo, ihr beiden. Ist ja schön, von euch auch mal wieder etwas zu hören. Die letzten Mal seid ihr ja ein klein wenig verhindert gewesen, beziehungsweise Mia warst ja unterwegs und hast wieder viel Arbeit gehabt. Aber jetzt klappt's ja wieder. Wie ist es? Habt ihr die erste Woche, ich glaube, eine Woche geht's jetzt schon, die Schule, habt ihr die erste Woche schon gut überstanden?
3: Schon zwei Wochen.
2: Uiuiui, da seid ihr ja richtig fleißig jetzt die ersten zwei Wochen gewesen. Und ist der Alltagsstress wieder zurück?
3: Ja.
2: Ist ja toll. Gut, was kann ich denn heute für euch tun?
3: Wir wünschen uns für die Oma von Nana Muscuri weiße Rosen aus Athen.
2: Weiter mal reinschauen. Nana Muscuri. Jawohl, hab ich. Und für den Opa gibt es bestimmt auch noch einen Plattenwunsch.
3: Ja, und für den Opa von Bonnie M., Daddy Cool.
2: Was spricht mein Computer? Mabrik, Daddy Cool, hier haben wir's doch. Ja, gut, okay, habe ich in der Playliste gleich die nächsten zwei Songs. Der erste dann Weiße Rosen aus Athen und dann Bonnie M. Daddy Cool. Was steht bei euch heute noch auf dem Plan? Was macht er denn heute noch?
3: Wir gehen in Uhingen auf den verkaufsoffenen Sonntag.
2: Ist in Uhingen heute verkaufsoffener Sonntag?
3: Ja, und da rennen auch so ein paar Leute über Hindernisse und so ein paar Stunden.
2: Uiuiui, uiuiui. Ja, wie lange geht das?
3: Ja, 6 Stunden oder so, bis 18 Uhr.
2: Bis 18 Uhr? Ja, sollte mir eigentlich reichen. Ja, könnte ich eigentlich mal beim Luigi im Oasi vorbeigehen, mal wieder ein lecker Eis essen. Ist eine gute Idee. Also, da werde ich wahrscheinlich nach der Sendung mich zusammenpacken und auch nach Uhingen fahren. Doch,
3: ja.
2: Doch, werde ich tun. Gut, Eis essen sowieso dann. Was treibt ihr da so? Einfach nur durchbummeln oder irgendwo mitmachen? Weil hast du ja gerade was gesagt mit so Hindernissen und so.
3: Wir gehen gucken, was die Leute da so machen, wie sie rennen und gucken, was es zu essen gibt.
2: Gucken, was es zu essen gibt. Ja, gibt es bestimmt auch viele, viele Essstände. Rote Wurst oder sonst irgendwas. Ja, doch, das ist eine gute Idee. Da kann es dann sein, dass wir uns vielleicht sehen.
3: Ja.
2: Ja. Okay, Marlon, irgendwelche Grüße noch?
4: Wir grüßen die ganze Welt und wir wünschen allen Leuten einen schönen Sonntag.
2: Super, Standardgruß, wie immer. Ja, ist auch gut, weil da kann man schon keinen vergessen, kann keiner sagen, hey, hast den und den gegrüßt, aber mich nicht. Ja, okay, so hast du jetzt alle gegrüßt. Gute Idee. Alles klar, dann wünsche ich euch auf jeden Fall noch einen schönen Sonntagmittag. Und wie gesagt, vielleicht sieht man sich in Uhingen beim verkaufsoffenen Sonntag.
3: Ja.
2: Okay, alles klar. Dann freue ich mich auf nächste Woche wieder von euch zu hören und sage dann bis nächste Woche. Tschüss. So ist das hier bei Radio 5. Einfach mal durchklingeln und so weiter und schon können wir uns ein klein wenig unterhalten. Jetzt der Plattenwunsch. Nana Muscuri, weiße Rosen aus Athen für die Oma und danach gleich für den Opa Daddy Cool von Bonnie M.

0: Diana Muscuri und Weiße Rosen aus Athen. Und zu Jan Kilt darf ich noch nachreichen, denn das hat mir auch der Kurt geschrieben. Also Jan Kilt hatten dann die meisten Hits in Schweden, Norwegen und in Deutschland hatten sie damals die meisten Hits. Also in den Niederlanden gar nicht so, aber in Schweden und Norwegen. Und das sollte man gar nicht glauben, ne, dass auch da oben ja, Jan Kilt-Fans gewesen sind. Okay, ein Cut und von Weiße Rosen aus Athen kommen wir dann zum Plattenwunsch für den Opa Bonnie M. und Daddy Cool, auch eine Nummer schon aus den 70ern. Mein Gott, wie die Zeit vergeht.
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Boney M., Daddy Cool aus dem Jahr 1976, kann ich mich noch gut dran erinnern. Morgens mit Daddy Cool aufgestanden, abends mit Daddy Cool ins Bett, in Endlosschleife gelaufen. Ja, Boney M. produziert das Ganze oder erfunden von Frank Farian. War damals im Studio und die erste Nummer, die er gemacht hat, war 1974. Baby, do you wanna bump? Ist dann 1975, im Februar ist es rausgekommen, also 74 hat es produziert, 75 ist es rausgekommen und Farian hat damals alles selber gemacht, also auch die Vokals hat er selber eingesungen, dann ist später Bobby Farrell dazugekommen. Und als dann die Nummer Baby Do You Wanna Bump durch die Decke ging, da haben sich die TV-Stationen gemeldet und wollten dann die Band. Und somit hat er dann eine Band kreiert. Ist gewesen damals Maisie Williams, Marisa Barrett, Bobby Farrell und Liz Mitchell. Und dann ging's richtig, richtig ab. Rivers of Babylon und viele, viele andere mehr. So, nächste Nummer hier bei mir auf dem Plattenteller ist noch ein Plattenwunsch vom Jürgen aus Lerchenberg, der damit die Micha aus Holzer grüßt. Also Micha für die vom Jürgen, die Karten, das soll ich für die spielen.

There's a kind of hush. Dirk Harpenders für den Jürgen aus Lerchenberg. Und ich habe wieder eine WhatsApp-Nachricht erhalten. Hallo Knut, gern gehen wir auch heute mit dir auf die musikalische Zeitreise und wünschen uns vom Baccarat das Lied Yes, Sir, I Can Boogie. Besten Dank und viele Grüße ins Studio von Martin und Biggie aus Göppingen. Ja, vielen, vielen lieben Dank, ihr beiden. Ja, selbstverständlich machen wir das, wenn wir schon gemeinsam auf Zeitreise in die Vergangenheit gehen. Ja, Baccarat. Ja gut, okay. Ist natürlich Geschmackssache, ist nicht jedermanns Ding. Also ich konnte sie nicht ab. Es sind ja gut und jedem das seine, aber ich konnte sie nicht ab. Und das war da damals im Jahr 77. Maite Matthäus in Partnerschaft mit Maria Mendiola. Und sie taten sich zusammen, gründeten die Band Baccarat. Und sie waren sich aber auch nicht grün und so weiter. Gab dann damals auch ziemlich viel Knatsch und dann haben sie sich getrennt, Baccarat. Ja, yes, I can boogie.

Yes, sir, I can boogie Baccarat. Und natürlich möchte ich gar nichts gegen Baccarat-Fans und so weiter. Kann jeder so, wie er will. Mein Ding ist es eigentlich nicht so, ne? Titel ist nicht ganz ohne, aber ich kann damit nichts anfangen so richtig. Ich werde da einfach nicht warm mit Baccarat und werde ich wahrscheinlich in Zukunft auch nicht so richtig. Aber wie gesagt, jedem das Seine, und wenn er Baccarat hören möchte, sehr, sehr gerne. Ich möchte ja eure Musik spielen und nicht meine Musik. So, aber ist zu 99% auch meine Musik, eure Musik. So, und als nächstes hier bei mir auf dem Plattenteller, ja, für mich auch ein ganz, ganz großer gewesen, Fats Domino.

Und da habe ich noch ein paar Grüße, die dann unbedingt raus müssen. Einmal in die Vereinigten Staaten zur Sabine Rivers. Sabine, schön, dass du mit dabei bist. Von den Staaten wieder zurück und zwar nach Gammelshausen zum Willi-Schrank. Willi, ebenfalls toll, dass du mit dabei bist. Nach Österreich gehen ganz liebe Grüße ins Vorarlberg-Gebiet zur Anita Kersten. Und wie jeden Sonntag auch ganz liebe Grüße in die Schlossstraße nach Göppingen zu Hotte und ihrem Team und ihren Gästen. So, liebe Uldi-Freunde, macht's euch jetzt ein klein wenig gemütlich. Kuschelt euch ein in die Wolldecke auf dem Sofa und so weiter. Genießt euren Tee, Kaffee oder was ihr gerade so schön warmes zum Trinken habt. Und genießt jetzt 10 Minuten lang, tja, The Wonderful World of Love. Schönste Liebeslieder, The Lovers Mix. Und starten wollen wir dann mit Cara Mia, Jay and the Americans. Ein wunderschöner Titel. Danach die Trox mit Love is All Around. Und danach Lovers Mix, Oldies but Goldies. Viel Spaß.

King is gone. Ronnie McDonald. Und kommt schon ziemlich nahe an die Originalstimme ran. Und das ist er. Aloha from Hawaii. Rockahula, baby, Elvis Presley.

Pipkins and the Gimme That Ding. Manche Leute, die, ich muss sagen, die haben irgendwie, ist hier eine Kamera versteckt, dass manche Leute wissen, was ich tue. Man, es gibt ja eine Kamera, ne? Also bei Radio Fips, auf der Seite von Radio Fips, bei Aktuelles, da ist eine Kamera, da kann man mich dann sehen. Macht aber alle 10 Sekunden ein Bild, also das kann nicht sein. Okay. Insider sozusagen. Was habe ich denn aufliegen? 1910, Fried Gum Company und Indian Giver.

Indian, give a 1910 Fried Gum Company. Schreibt nicht solche Sachen, muss ich lachen, ich muss doch moderieren. So, nächste noch. Wenn ihr, jetzt kommt aber was anderes, wenn ihr die Videos dazu sehen möchtet, das könnt ihr nämlich auch, denn es gibt auch die Facebook-Seite Oldies but Goldies und da gibt es auch die Videos zum Schauen, zum Beispiel gerade Indian Giver 1910 Fried Gum Company, da gibt es das Video auch und da könnt ihr dann die Songs auf Video oder mit Video dann sehen. Auf Facebook, auf der Seite Oldies but Goldies von Radio Fips. So, Daniel Boone und dann haben wir wieder einen Stunden-Jingle und dann kommt ein Plattenwunsch vom Kurt, denn der hat sich die Nummer gewünscht von The Who, Don't Get Fooled Again. So, aber erst Daniel Boone.

0: Daniel Boone und Annabelle Blick zur Uhr.
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0: 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Wir starten in die dritte und letzte Stunde Oldies but Goldies am Sonntagnachmittag. Und bevor wir dann zu The Who kommen, hätte ich noch eine Nummer. Und da wird sich mit Sicherheit der Jürgen in Lerchenberg drüber freuen.

Einschwufen hat er geschrieben. Ja, ein Virtuose auf der Klarinette, Mr. Ackerberg. Ja, nächste Nummer passt dann wie die Faust aufs Auge. The Who! Und das Ganze dann gewünscht vom Kurt Gänsel. Liebe Grüße zu dir, Kurt! We don't get fooled again.

Glückwunsch von unserem Stammhörer Kurt Gensel und Dragon Align. Das ist Tommy James and the Shandles.

0: Guten Tag. Die von Ihnen gewünschte Person hat gerade einen wirklich tollen Tag. Würde diese Person jetzt ans Telefon gehen, wäre dieser Tag nicht mehr so toll. Bitte versuchen Sie es morgen noch einmal. Vielen Dank für Ihr Verständnis. Auf Wiederhören.
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Judy in the Sky with Glasses ist gewesen. John Fred and his Playboy Band. Mit der nächsten Nummer kommen wir auch zu irgendwie so einem Synthesizer-Virtuosen. Eine Riesennummer in den 70er und 80er Jahren. In den 80er Jahren mehr als Produzent und in den 70er, so Ende der 70er, hat er dann auch die Disco-Szene ein ganz klein wenig aufgemischt. Giorgio Moroder, Riesenfilmmusik gemacht und so. Also war wirklich, ja, ein Virtuose, Giorgio Moroder. Und in den 70er, Ende der 70er, hat er die Disco-Szene aufgemischt und hat auch andere Dinge komponiert, produziert. Und das ist Giorgio Moroder mit Underdog.

Giorgio Moroder and the Dog. Die nächsten Interpreten waren eine englische Rockband, haben sich gegründet 1968 in London. Die gab es allerdings nicht lang, gab es nur 5 Jahre, denn aufgelöst haben sie sich 1973. Aber nichtsdestotrotz haben sie einen Titel, ich glaube, von den Tantiemen leben sie heute noch oder von der GEMA-Gebühr. Da bekommen sie bestimmt noch genug, dass sie davon leben können. Und natürlich kann es kein anderer sein als die englische Rockband Free. Und die hatten eine riesen Nummer 1 im Jahr 1970. 68 gegründet, 70 hatten sie ja den Welterfolg und 73 haben sie sich wieder getrennt. Free, all right now.

Free. All right. Now, und ein kleiner Nachtrag zwecks Giorgio Moroder. Natürlich, mit Lucky Lucky hat er dann in den offiziellen französischen Charts 69 auch einen Nummer 1 Hit gehabt. Giorgio Moroder hat aber auch viele andere Superhits gemacht. Zum Beispiel den Film kennt man ja, Top Gun. Da hat er den Soundtrack dazu gemacht, The Fight. Unter anderem hat er auch zusammengearbeitet mit Joe Milner, hat mit Britney Spears Tom Steiner gemacht, hat mit Kylie Minogue Right Here, Right Now gemacht, also Don't Let Go, Midnight Marauder oder auch Jazz und so viele, viele andere Sachen. Also Giorgio Moroder, super Produzent, super Interpret, kann man nicht meckern. Nächste Nummer hier bei mir und da komme ich wieder auf einen Plattenwunsch zurück und zwar vom Hans und der Nadine. Und die haben jetzt was ganz Besonderes. Hey Knut, wir wünschen uns heute mal ein Lied für deine liebe Frau Sonja. Von Peter Maffay das Lied Ein Bild kann nicht lachen, so wie du. Vielen lieben Dank, liebe Grüße von deinen Stammhörern Hans und Nadine aus Sparwiesen. Ja, natürlich, ja, dann ist, da muss ich ja einfach. Also, für die Sonja, für meine liebe Frau und damit ganz liebe Grüße an meine Frau Sonja.

Peter Maffay und ein Bild kann nicht lachen, so wie du. Ganz liebe Grüße gehen jetzt wieder raus an die Anita Dannemann, an den Uwe Hartmann. Ganz liebe Grüße. Und ebenfalls an die Bettina Josimov, liebe Grüße. Und an die Katja Reisch, ebenfalls ganz, ganz liebe Grüße aus dem Studio 1 von Radio Fips. Und ebenfalls liebe Grüße in die Vereinigten Staaten zur Sabine Rivers. Sabine, und hier dein Song.

Mi und Lobo, ganz liebe Grüße gehen jetzt auch noch nach Heidenheim zur Tine Fenske. Tine, ganz, ganz liebe Grüße aus dem Studio 1 von Radio Fips und Glückwunsch an den FC Heidenheim. Die ersten Punkte sind eingefahren. Wunderbar, hat Spaß gemacht zuzuschauen. Nächste Nummer hier bei mir auf dem Plattenteller. Ein Titel aus dem Jahr 1968. The Marbles, und damit gehen ganz liebe Grüße runter in den Schwarzwald zur Sabrina.

The Marbles, Only One Woman, einen Titel aus dem Jahr 1963, hätte ich ebenfalls für euch, hatten ihn schon einmal heute im Programm, aber der hat ja so unwahrscheinlich viele, viele Titel rausgebracht. Die Rede ist von Fats Domino und das ist auch eine tolle Nummer, Red Tails in the Sunset.

Red Stone of Red Sails in the Sunset. Und mit dem nächsten Titel kommen wir zu einer Nummer, die mir selber persönlich auch sehr, sehr gut gefällt. Ist auch eine fast 7-Minuten-Nummer. Cockney Rebel and Sebastian.

Titel aus dem Jahr 1973. Cockney Rebel und Sebastian. Langsam aber sicher gehen wir auf die Zielgerade. Und dann hätte ich noch einen schönen Instrumentaltitel aus dem Jahr 1959. Perfect Fate und The Tame of the Summer Place.

Tja, liebe Oldie-Freunde, das wäre es dann auch gewesen. 3 Stunden Oldies, Bad Goldies auf Radio Fips. Ich darf mich bei euch allen bedanken fürs Zuhören. Wünsche euch eine schöne Woche und wenn es euch ein klein wenig Spaß gemacht hat, dann würde es mich freuen, euch nächste Woche wieder begrüßen zu dürfen, wenn es wieder heißt Oldies but Goldies auf Radio Fips. Bis dahin sage ich dann Tschüss, Servus, Bye Bye, macht's gut, bis zum nächsten Mal. Und für euch am Mikrofon, euer Knut Rinkauf. Dankeschön, Tschüss, bis zum nächsten Mal. Servus, macht's gut.

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4: Einen wunderschönen Sonntagabend. Wir haben den 27. September 2026, 17 Uhr, Zeit für die Kreisklasse. Wir werden wieder alle Mannschaften hier aus dem Kreis, die Fußball spielen, bei den aktiven Männern, aber auch bei den Frauen durchgehen, schauen, wie denn die Ergebnisse waren. Wir fangen natürlich mit den Frauen an, aber ich fange natürlich mit meinem allseits geschätzten Kollegen Federico Feltro an. Hallo Freddy.
5: Hallo Rainer, ich gebe die Grüße gleich wieder zurück. Chef Rainer wieder im Start, wie immer, ohne geht's nicht, deswegen ist er da. Links von mir wird wieder einer vermisst, Vermissenanzeige schon draus, der Capitano wird gesucht und ich hoffe, nichts Schlimmes passiert, aber ich denke einfach nur, hat verpellt.

0: Freddy fühlt sich nicht mehr so ganz alleine.
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2: Und es liegt jetzt nicht am Frauenfußball, sondern weil es der Leschi da ist.
3: Nein, es liegt am Frauenfußball.
0: Definitiv an Frauenfußball, genau. Wir beginnen auch gleich mit Frauenfußball und wir fangen mit der Verbandsliga an, arbeiten uns nach unten und können sagen, es sind zwei Ergebnisse aus dem Kreis Göppingen, sehr interessant, und zwar Donsdorf gegen Jungingen, das ging 3:0 für Donsdorf aus, und jetzt ist Leschi da und der darf das nächste Ergebnis durchgeben.
2: Genau, das ist nämlich auch eine Kreismannschaft und es ist Jebenhausen. Und da war ich beim Spiel und die haben leider gegen FV Nürzingen zu Hause 5:0 verloren.
0: Ist deutlich.
2: Es ist deutlich. Es war ein bisschen mehr drin. Also ist vielleicht um ein, zwei Tore zu hoch, aber es waren zwei gleich starke Mannschaften.
3: Oh, dann ist aber 5 Tore zu hoch.
2: Ja, in der Abwehr hat es halt nicht so gepasst. Hinten Leichtsinnsfehler und vorne die Bälle nicht reingekriegt. Ja, die Chancen waren da. Ja. Ist halt so, wir müssen Punkte gegen andere Mannschaften holen.
0: Wenn es nicht läuft, dann läuft es nicht.
2: So schaut's aus.
0: Hast du Scheiß am Fuß, oder wie war das?
2: So ungefähr.
0: Freddy?
3: Am Schuh. Also, dann gehen wir gleich zur Tabelle. Im Endeffekt, die anderen sind ja keine Kreismannschaften. Und da führt unsere Kreismannschaft, der 1. FC Donsdorf, nach 3 Spielen mit 9 Punkten.
2: Ebenfalls 9 Punkte auf Platz 2, TSV Lustnau.
0: Sindelfinger Ladies, die haben 3 Spiele, haben aber schon 1 verloren, deshalb haben sie nur 6 Punkte. Ebenfalls wie Nürtingen auf Platz 4 und Jungingen auf Platz 5.
3: Ja, dann gehen wir nach Altheim auf Platz 6, die SG Altheim mit 4 Punkten.
2: Und dann kommt der TV Jebenhausen, am Anfang Tabellenführer, jetzt 2-mal verloren, deswegen auf Platz 7 mit 3 Punkten und einem ausgeglichenen Torekonto.
0: Dann kommen wir zu Oppenweiler, Sulzbach. Die haben ebenfalls 3 Punkte, sind aber auf Platz 8 hochgerutscht, weil
3: Eutingen auf Platz 9, der ist Platz 9 geblieben, mit nach 2 Spielen und 1 Punkt. Also das Spielergebnis ist noch nicht raus. Die spielen gegen Münchingen. Und da könnte es sogar sein, dass Oppenweiler und Jebenhausen noch einen Platz nach unten geht.
2: Genau, safe auf dem vorletzten Platz ist TSV Derendingen, die haben 1 Punkt, und auf Platz 12 der TSV Münchingen. Ah, okay, die haben ja noch ein Spiel, aber die sind ganz unten.
0: Dann kommen wir zu der Regionenliga 3. Dort gab es keine Spiele hier aus dem Kreis Göppingen. Das sind zwei Vereine, die dort drin sind. Aber die haben heute gar nicht gespielt. Und deshalb gehen wir gleich auf die Tabelle ein, weil Stuttgarter Kickers, die Zweitvertretung, die hat gespielt und gewonnen. Und deshalb haben sie 7 Punkte nach 3 Spielen.
3: Tja, auf Platz 2 ist die SGM Aufhausen-Nellingen, die zwar nur 6 Punkte haben, die haben aber erst auch 2-mal gespielt.
2: Ebenfalls 2-mal gespielt. Auf Platz 3 FC Donsdorf, Zweitvertretung, 6 Punkte.
0: 3-mal gespielt hat Grafenau, die haben allerdings nur 5 Punkte, sowie Birkenau, Weiler, Steinbach, die Spielgemeinschaft, die haben ebenfalls 5 Punkte.
3: Auf Platz 6 die TSV Deizisau mit 3 Punkte, sowie auch auf Platz 7 Göppingen, der Göppinger Sportverein mit 3 Punkte, auf Platz 8 SGM Lufringen, Emmingen, Jettingen, alles 3 Punkte, deswegen gehe ich durch. Auf Platz 9 die SG Schorndorf. Abschließend auch mit 3 Punkten.
2: Okay, und ich kriege jetzt die letzten 3 Mannschaften, die haben zusammen nur einen Punkt, nämlich auf Platz 10 der SV Winnenden. Die haben den einen Punkt, keinen Punkt hat auf 11 Holzhausen und auf Platz 12 TV Öffingen. Jawohl.
3: Eltritzhausen.
0: Das ist egal, das war irgendwas mit Hausen.
3: Mit Holz.
0: Wir kommen zu Eschenbach, zu Rudis Club, die Damen. Die haben gespielt heute und die haben 3:0 in Esslingen gewonnen, und zwar in der Bezirksliga.
2: Ja, es war noch ein Spiel in der Bezirksliga, nämlich Baldmannsweiler gegen TSV Silmingen 3:1. Und jetzt kommen wir zur Tabelle.
3: Ja, Baldmannsweiler gerade genannt, die sind nämlich Tabellenführer und haben nach 3 Spielen 6 Punkte.
2: Ebenfalls 6 Punkte hat Rudis Team TSV Eschenbach auf Platz 2. Die haben aber schon einmal verloren, aber dafür 3 Spiele. Genauso wie Silmingen, 2-mal gewonnen, 1-mal verloren, 6 Punkte auf Platz 3.
0: Also diese Liga mit 6 Mannschaften ungewöhnlich wenig Mannschaften. Ist, glaube ich, etwas ausgeglichen, weil es gibt keine Mannschaft, die bis jetzt verlustpunktfrei ist, denn alle Mannschaften haben schon dreimal gespielt und mindestens einmal verloren. Einmal verloren hat auch Oberensingen auf Platz 4. Die haben aber auch einmal gewonnen, aber nur zwei Spiele gemacht, deshalb haben sie 3 Punkte.
3: Dasselbe gilt für den FC Esslingen, die auf dem Relegationsabstiegsplatz sind, aber 3 Punkte haben nach 3 Spiele. Aber wie gesagt, eine extrem ausgeglichene Tabelle hier.
2: Ja, der einzige, der ein bisschen abfällt, ist auf dem letzten Platz TSV Wäschenbeuren. Die haben beide Spiele verloren, ein relativ schlechtes Toreverhältnis und mit 0 Punkten den letzten Tabellenplatz.
0: Da hoffen wir mal nicht, dass die runterrutschen in die Kreisliga A. Da kämpfen natürlich auch einige Mannschaften und wir haben rausgefunden letzte Woche, dass es wirklich in jeder Liga mindestens, also was heißt nicht mindestens, sondern 2 Mannschaften aus dem Kreis Göppingen gibt. Und hier in der Kreisliga A spielt zum Beispiel Spartania Eislingen. Die haben gewonnen gegen Kohlberg, die Flexmannschaft. Auch bei den Frauen gibt es Flexmannschaften. Ja, muss man auch mal so hinnehmen. Die haben, Eislingen hat 3-1 gewonnen.
3: Ja, dann gehen wir auch wieder zur Tabelle, weil es die einzige Mannschaft aus dem Kreis, sage, wo gespielt hat. Und sie hat auch relativ gut gespielt, immer noch Tabellenführer oder jetzt Tabellenführer nach 3 Spielen, 9 Punkte. Und sehr gut erzielte 15 Tore.
2: Nur 13 Tore hat auf Platz 2 die FV Nürtingen, aber ebenfalls 9 Punkte.
0: Kirchheim hat 2 Spiele bis jetzt gemacht, ebenfalls Grafenberg-Neuffen. Ruid hat auch erst ein Spiel gemacht und Weibheim hat 3 Spiele gemacht. Saalach hat 2 Spiele gemacht und Wendlingen hat 3 Spiele gesagt. Warum sage ich das, so viele Mannschaften auf einmal? Weil alle haben 3 Punkte. Also schon recht großer Abstand zum Tabellenplatz 1 und 2.
2: Okay, ich kriege wieder die 2 letzten, nämlich auf Platz 9 und 10. Das sind die 2 Mannschaften ohne Punkte. Auf Platz 9 Aufhausen-Nellingen, das frühere Team von der Laura. Aber da die Zweitvertretung 0 Punkte. Auf Platz 10 TSV Kohlberg, die Flex-Mannschaft 0 Punkte.
0: Das waren die Ergebnisse und die Tabellenstände der Mannschaften hier aus Kreis Göppingen, die hier alle aus dem Kreis Göppingen kommen.

0: Freitagabend. Da werden wir ein Ergebnis kundtun. Und zwar hat Bittigheim-Bissingen gegen Rudesheim, Entschuldigung, so muss man es langsamer reden, 2:1 gewonnen. Also Bittigheim-Bissingen hat 2:1 gewonnen.
1: Genau, und auf das nächste Spiel, wo am Freitag stattgefunden hat, kommen wir etwas später. Wir machen erstmal die anderen Ergebnisse durch, weil am Samstag hat dann nämlich Hofhornweiler bei TSV Enningen 1:3 gewonnen.
2: Tja, dann geht es weiter beim SV Fellbach gegen die VfB Friedrichshafen 1:2.
0: Hollebach hat gespielt und zwar gegen Dorf Merkling und das Spiel war richtig hitzig, so behaupte ich das mal, denn das Spiel endete 3:3. Es ging immer hin und her.
1: Richtig, und ist sehr wichtig in der Tabelle. Richtig. Dann hat am Samstag auch noch Rottenburg gegen Schwäbisch Hall gespielt und Schwäbisch Hall gewinnt in Rottenburg 1:2.
0: Die haben, glaube ich, auch einen Lauf, kann das sein? Die haben, glaube ich, die ersten zwei Spiele verloren, aber dann haben sie richtig zugelegt.
2: Schwäbisch Hall.
0: Wir kommen zum anderen Spiel.
2: Tja, und das war dann heute. Der Spieltag wurde fortgesetzt um 14 Uhr bei der TSG Balingen Fußball 2. Was voraussetzt, dass sie 1 höher spielen, das wüsste ich gar nicht. Und die haben zu Hause gegen Turksport Neu-Ulm gespielt und haben 1:2 verloren.
1: Genau, und dann war noch Calcio Echterdingen gegen TSV Berg, was auch einen erheblichen Auswirkung auf die Tabellenspitze hat, nämlich, und das Spiel ging 1:1 aus.
0: So, dann kommen wir zu den Tabellenführer und Leschi, da kannst du was dazu sagen.
1: Genau, weil wir haben doch ja noch ein Spiel übrig, was wir noch nicht verkündet haben und es fand am Freitagabend statt in Oberenzingen. Oberenzingen ist bei Nürzingen und da war ich unter anderem mit ungefähr geschätzten 100, 120 anderen Göppingern. Und
0: also hattet ihr den Heimspiel?
1: Ja, es waren über 800 Zuschauer, also von Verbandsliga ist es eine sehr gute Zahl. Es fand nicht in Oberenzingen statt, sondern man musste nach Wolfschlugen ausweichen. Grund weiß ich nicht, aber da haben sich dann über 800 Leute eingefunden, um dieses Spitzenspiel anzugucken.
0: Und du warst selber auch dort. Was kannst du dazu berichten? Wie war das Spiel generell taktisch geprägt?
1: Es waren wirklich zwei sehr gute Mannschaften. Das hat man an den bekommenen Toren auch gesehen. Oberenzingen hat bis dahin nur 3 Tore bekommen, Göppingen nur 2 und sehr starke Abwehrreihen. Aber da in Göppingen ja der Königstransfer der Liga gelandet ist, der Herr Gilles Sanchez aus Spanien, und der hat dann zweimal eingelocht. Eins war sehr glücklich, weil es ein Elfmeter war. Man kann ihn geben, ja, man hat ihn gegeben. Und nach dem 2:0, dann kurz nach der Pause, hat Göppingen das sehr, sehr gut verwaltet und hätte sogar noch weitere Tore schießen können.
0: Du sagst Königstransfer, das heißt, er kommt vom anderen Verein. Weißt du auch von welchem Verein? Er kam aus Spanien, oder?
1: Nein, er kam nicht aus Spanien. Er kam von Türk Neckarsulm und war letztes Jahr Torschützkönig in der Oberliga. Also in der Oberliga, wo Göppingen letztes Jahr auch gespielt hat und leider abgestiegen ist, aber Türk Neckarsulm auch.
0: Das bedeutet, der wohnt näher in Göppingen als in Neckarsulm?
1: Boah, das kann ich. Ich meine, Spanisch ist leider nicht so gut. Ich habe vor 2 Wochen zwar mit ihm geredet, aber er spricht sehr wenig Deutsch. Er kann uns sagen, dass er uns hochschießt in die Oberliga, aber für mehr reicht es eigentlich nicht. Aber okay. Er hat ja 7 Spiele und 7 Tore geschossen und es sieht recht gut aus.
0: Er hat ein Drittel der Tore von Sportvereinen erzielt und dann muss man sagen, dann gucken wir doch gleich mal auf die Tabelle und können freudestrahlend berichten. Freddy?
2: Ja, wie gesagt, Tabellenführer, ja, Lesche von Lesche schon erwähnt, der erste Göppinger Sportverein nach 7 Spiele ohne Niederlage bis dato. Sehr gutes Torverhältnis, 19 Punkte. Ein Unentschieden vielleicht noch, sollte man erwähnen, das war auch gegen Calcio Echterdingen, also wir sind auch nicht vor Rückschlägen gefeit. Die Saison ist noch lange, aber sie ist sehr hoffnungsvoll.
1: Ja, das Torverhältnis mit 21:2 und die beiden Tore zu Hause bekommen, auswärts noch kein Tor eingefangen, super Leistung. Es wird souverän gespielt. Wir haben jetzt auch schon 2 Punkte Vorsprung auf Hollenbach. Hollenbach hat ja heute 3:3 gespielt und die waren Tabellenführer, sind jetzt aber auf Platz 2 gerutscht.
0: Ebenfalls unentschieden hat der Berg gespielt heute und deshalb haben die auch 17 Punkte und sind auf Platz 3.
2: Ja, auf Platz 4 geht es weiter und immer noch ein Anwärter auf Platz 1, die TSV Oberensingen, nach 7 Spiele 16 Punkte.
1: Genau. Und hochgerobbt auf Platz 5 hat sie Schwäbisch Hall. Die haben noch kein Spiel verloren, 4-mal gewonnen, 3-mal unentschieden und ein gutes Torverhältnis und nur 2 Punkte Rückstand auf den Relegationsplatz.
0: Ich glaube, die haben sogar die ersten 3 Spiele unentschieden gespielt und dann, wie gesagt, jetzt, die haben jetzt einen Lauf auf jeden Fall. 4 Spiele gewonnen, alle, also mindestens 3 jetzt in den letzten 3 Spielen. Kommen wir zu Hofenweiler unter Rommenbach, glaube ich. Meine Güte. Unter Rombach, ja, genau. Die haben 13 Punkte, sind auf Platz 6.
2: Dann geht es weiter bei der SF Dorfmerkingen. Was ist SF? Sportfreunde?
1: Sportfreunde Dorfmerkingen, ja, das ist da auf der Ostalb und da geht es immer ziemlich rau zu.
2: Ach, ich dachte, da gibt es viele Sportfreunde.
1: Kameraden!
2: Und zwar auf Platz 7 mit 10 Punkte.
1: Heute sind keine Wahlen, Freddy. Okay, auf Platz 8 der FC Rottenburg mit 9 Punkten.
0: Dann auf Platz 9 Türksport Neu-Ulm. Die haben 8 Punkte.
2: Auf Platz 10 die SV Fellbach mit 7 Punkte.
1: Ebenfalls 7 Punkte auf Platz 11 FSV Bietigheim-Bissingen, ein Mitabsteiger aus dem letzten Jahr.
0: Auf dem Relegationsplatz steht auch eine Mannschaft, die 7 Punkte hat, nämlich Ehningen.
2: Und dann geht es hier zu den Abstiegsplätzen, 4 Stück, eine ganze Menge, wie es aussieht. Und zwar auf Platz 13 erster Direktabstiegsplatz SKV Rutesheim mit 6 Punkten.
1: Und dank an Calcio Leinfelden, Echterdingen, die haben heute nämlich gegen Rot unentschieden gespielt. Somit ist Köppingen alleiniger Tabellenführer. Die haben aber nur 4-mal unentschieden gespielt und sind deswegen nur auf Platz 14 mit 4 Punkten.
0: Ein Sieg konnte Friedrichshafen einfahren. Das ist aber auch der einzige Sieg, denn die haben 6-mal verloren und deshalb haben sie nur 3 Punkte.
2: Schlusslicht immer noch wie seit dem ersten Spieltag TSG Ballingen Fußball 2 nach 7 Spiele punktelos.
1: Und das ist der nächste Gegner von unserem Sportverein Köppingen. 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

0: Und hier die Ergebnisse der Landesliga Staffel 2.
1: Ja, und da gibt es einige Mannschaften, die aus dem Kreis Göppingen kommen. Wir fangen aber mit dem Spiel am Mittwoch an. Dort hat nämlich um 19 Uhr Weilendorf gegen Neuhausen gespielt und das Spiel endete 3:3.
2: Jetzt kommt dein Lieblingswappen, du bist dran.
3: Mein Lieblingswappen, genau, die haben nämlich gegen FC Eislingen heute 1:0 verloren und mein Lieblingswappen hat der TSGV Waldstetten.
1: Am Donnerstag haben sie gespielt, aber Botnang Danke. Hat gegen Echterdingen 2:1 verloren.
4: Genau, und das war am Freitag. Und dann ging der Spieltag gestern weiter um 13 Uhr, und zwar die SF Dorfmerkingen 2 gegen die FV Neuhausen 1:3.
3: FC Esslingen besiegt VfL Sindelfingen 4:1.
1: Waldhausen gewinnt gegen Bernhausen 1:0.
4: Derby Time, 1. FC Heiningen gegen SC Geislingen 1:4.
3: Und heute ging es weiter, GSV Meichingen, SV Böblingen 0:0.
1: Dann kommen wir zum... Ist das eigentlich ein Aufsteiger? Köngen, ist der in die Liga aufgestiegen? Ich glaube schon, mit Eislingen zusammen. Kann das sein? Ja, auf jeden Fall, die Köngener Mannschaft, die machen, glaube ich, auch wieder einen richtig guten Job. Die haben gegen Bad Boll gespielt und 3:0 gewonnen. Also Bad Boll macht kein gutes Spiel. Das heißt, in der Tabelle wie folgt...
4: Ja, Eislingen souverän, immer noch 8 Spieltage, 7 gewonnen, 1 Unentschieden, 22 Punkte. Plus 22 in der Tordifferenz, deutlich besser als alle andere, also ist ganz okay. Ich würde hier ständig gewunken.
3: Ja, weil wir müssen ein bisschen Gas geben. Ich gebe jetzt Gas auf Platz 2, Relegationsplatz SV Waldhausen. 4 Punkte zurück und das heißt 18.
1: Guten Job macht Köngen als Aufsteiger, die sind Dritter und haben 17 Punkte, ebenfalls so wie Eislingen.
4: Die auch einen guten Job bis dato machen.
1: Die auch einen guten Job machen.
4: Ja. Geht weiter auf Platz 5, TV Echterdingen mit 15 Punkten, sehr breites Mittelfeld. Und dasselbe hat der SC Geislingen auf Platz 6 mit 15 Punkten.
3: Auf Platz 7, GSV Meichingen runtergerutscht, weil sie nur 14 Punkte haben.
1: Dann haben wir 5 Mannschaften, die 11 Punkte haben, warum ich immer die Mannschaften habe, mit ganz vielen mit Punktgleichheiten. Das ist auf Platz 8 bis auf Platz 12 Sindelfingen, Bernhausen, Neuhausen, Weilendorf und Dorfmerklingen, die Zweitvertretung.
4: Tja, dann geht es auf den Relegationsplatz für die Mannschaft mit dem Löwen auf der Brust, und zwar TSGV Waldstetten, 7 Punkte.
3: Ebenfalls 7 Punkte auf Platz 14. Das ist der erste Abstiegsplatz. Platz A, SV Botnang.
1: Sollen wir uns Sorgen machen? Bad Boll steht auf Platz 15 mit 6 Punkten.
4: Ja, zu früh. Auf Platz 16 SV Böblingen mit 4 Punkten.
3: Und auf letzten Platz, Platz 17, FC Heiningen, nur 3 Punkte.
4: Da sollten wir uns Sorgen machen.

0: Hier die Ergebnisse der Bezirksliga Neckar-Vils.
1: Und da fehlen noch einige Ergebnisse. Trotzdem werden wir hier mal die Ergebnisse vorlesen, die schon stattgefunden haben, beziehungsweise die hier schon stehen. Und zwar hat um 15 Uhr heute Weilheim gegen Plochingen gespielt und 5:2 gewonnen.
2: VfB Neuffen gegen TSV Denkendorf 1:3.
3: Wollte noch anmelden, RKS Esslingen gegen 1. FC Donsdorf. Für uns nicht ganz unwichtig, weil Donsdorf Tabellenführer steht, die Ergebnisse auch noch aus.
2: Ja, das hat er schon in...
1: Vielleicht kriegen wir es ja noch rein in der Zeit, wo wir das jetzt hier alles vortragen.
2: Im Vorspann dann, schon.
1: Genau. Egal, dann kommen wir zu Salach gegen Unterboingen 2:3.
2: FC Frickenhausen gegen Türkspor Nürtingen ebenfalls 2:3.
3: Und KSG Eislingen sieht ein bisschen Licht am Horizont gegen die TSV Oberboingen bei vermutlich sehr umkämpften Spiel 4:3.
2: Und leider fehlt uns das Ergebnis, das wir alle gern gewusst hätten, nämlich Vorwärts Frauenau gegen SV Elbersbach.
1: Da kommen wir dann zu Kirchheim, VfL. Die haben gegen Deizisau, ist das ein Derby, aber so in der Gegend auf jeden
3: schon
1: Fall.
3: Sehr nah.
1: Und ja, auf jeden Fall hat Kirchheim, den Leuchtturmverein hier aus dem Kreis, im gröberen Kreis, mittlerweile nur noch in der Bezirksliga zu sehen. Und die haben 1:3 verloren gegen Deizisau. Also so gesehen, der Kleinere schlägt den Größeren. Und somit kommen wir zu der Tabelle, wo es eigentlich noch ein ziemlich Tohuwabohu herrscht, weil noch nicht alle Ergebnisse vorliegen.
3: Könnte sich sogar was verändern an der Tabelle. Und zwar ist, wie gesagt, Donsdorf immer noch Tabellenführer. 4 Spiele, 12 Punkte, sauberes Punkteverhältnis. Ebersbach ist aber Zweiter, da steht das Ergebnis auch noch aus.
2: Genau, und die haben gegen Farndau gespielt. Und wenn Farndau oder Ebersbach gewinnt, können die Tabellenführer werden.
1: Aber nur, weil sie schon ein Spiel mehr haben als Donsdorf. Frickenhausen hat nämlich
3: außer
1: schon 5 Spiele.
3: Außer Donsdorf würde verlieren. Dann hätte Ebersbach gleich viel Spiele und hätte einen Punkt mehr, wenn sie gewinnen würden.
1: Wir schauen mal, wie es wird, weil das Spiel Donsdorf, ja genau, wenn sie verlieren, dann hast du recht. Egal, wir kommen zu Faundau, die sind auf Platz 4 und Frickenhausen auf Platz 3. Frickenhausen hat 10 und Faundau 9. Und weitere Mannschaften haben ebenfalls 9 Punkte.
2: Ja, ich wollte jetzt gerade gucken, wie das Spiel in Fuppa ausging, aber weitere Mannschaft ist Türkspor Nürtingen 9 Punkte, TSV Denkendorf 9 Punkte, RSK Esslingen 9 Punkte auf Platz 7.
1: So, und jetzt hast du Zeit zum Suchen.
3: Genau. Ach so, ja, ich war zu früh, zu spät. Ich weiß nicht. Es geht weiter auf Platz 8 mit 8 Punkte. Logischerweise VfL Kirchheim. Platz 8, 8 Punkte. Oder Platz 9, 8 Punkte. Ich habe mich vernäht. Beides gibt 8 Platzierte und 2x 8 Punkte, logischerweise. Das ist TV Unterboingen, das liegt in der Nähe von Kirchheim, hat 8 Punkte, VfL Kirchheim 8 Punkte, Platz 8.
1: So, und ich lasse den Leschi noch suchen und mache die nächsten 3 Platzierungen. Und zwar 10, 11, 12, dort steht KSG Eislingen mit 6 Punkten auf Platz 10, Weilheim auf Platz 11 mit 5 Punkten und ebenfalls 5 Punkte, da hat Plochingen und der Leschi hat ein Ergebnis.
2: So, und ich kann jetzt auch den neuen Tabellenführer verkünden, das ist nämlich Ebersbach, weil Ebersbach gewinnt in Vorndau 2:1 und dann haben die somit 13 Punkte und sind einen Punkt vor Donsdorf.
1: Aber du weißt, dass ein Spiel zwischen Esslingen und Donsdorf noch nicht?
2: Im Moment aktueller Tabellenführer ist Donsdorf mit 13
1: also
2: Punkten.
1: Steht das noch nicht aus.
2: Gut, so, hier.
1: Ja. Kommen wir zum Kommen wir zum Relegationsplatz.
3: TSV Oberboingen, 3 Punkte, dasselbe an Punkteanzahl auf Platz 14, aber Abstiegsplatz VfB Neuffen. Und nächste nehme ich auch noch vorab weg, Platz 15, Abstiegsplatz TSV Deizisau, auch mit 3 Punkten. Leschi, du darfst wieder die rote Laterne verkunden.
2: Rote Laterne, TSG Salach, von denen ja auch mehr erwartet, der Ölkuchclub, steht auf Platz 16. 0-mal gewonnen, 0-mal unentschieden, 5-mal verloren.
1: In Salach?
3: Aber Zweite, dachte ich.
2: Ja? Ich weiß nicht. Auf jeden Fall lungert er da immer rum. Ich glaube, es ist ein Bubspieler.
3: Bubspieler, ja.
1: Gut, dann waren das die Ergebnisse und die Platzierungen, die scheinbar schon offiziell sind, laut Leschi. Und Nein, dann muss ich das revidieren. Donsdorf hat nämlich 4-1 gewonnen gegen gegen Esslingen und deshalb ist Donsdorf mit 15 Punkten
3: immer noch
1: auf Platz 1 und
2: genau.
1: Dann kommt Ebersbach, Entschuldigung.
2: Genau. Ja, die Realität holt uns sekündlich, ja. Überholt die uns.
1: Wir sind sowas von aktuell.
3: Ja, up to date hier. Just in time, alles was wir wollen.

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2: Wir haben 18 Uhr und eine Minute. Eminem hat die letzte Stunde gesprengt und somit machen wir jetzt ein kürzeres Lied, damit wir auch gleich zu Leschis Kosmos kommen.

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1: Wieder zu früh dran, weiß ich. Nein, heute wieder Leschi, wieder vor Ort, letzte Woche gefehlt. Er hat einiges zu erzählen. Ich habe irgendwie was mitgekriegt, dass er über Sportfreunde was erzählen will. Zu Summer Breeze will er, glaub, was sagen. Und ansonsten.
2: Ja, letztes Mal ging nicht, weil ich war in München, da war Wiesenanfang. Und das ist dann, da wäre in der S-Bahn gesessen. Ja,
1: dann ist sofort weg, wenn es irgendwo Bier gibt.
2: Nein, es geht ja gerade nicht um das Bier. Und vorletztes Mal habe ich eigentlich wirklich so viel vergessen. Ich wollte noch ein bisschen über Summer Breeze reden, aber das können wir ja schnell abhaken. Summer Breeze war wieder mal geil. Es waren 50.000 Leute, es war viel zu heiß. Ein Frühschoppen hat mal von 11 Uhr morgens, da treffe ich mich immer mit dem Hans und der Christine und ein paar anderen Leuten, und der hat dann, weil es so heiß war, du konntest nicht raus aufs Infield, hat dann 5 Stunden gedauert, da gibt es dann so gemischt kühle Getränke. Ja, Bier ja auch. Da muss ich jetzt echt Werbung machen, weil Mönchhofbräu, und das ist sehr süffig leckeres Bier, haben wir nämlich am Mittwochabend bekommen, wo Frischhoff Göppingen in Coburg das Pokalspiel gewonnen hat. Da hat die Mannschaft uns einen Kasten Bier spendiert, und das war am Mönchshof.
1: Waren da 12 Leute mit oder was?
2: 12? Nein, es waren viel mehr, es waren 15 Leute. Aber in meinem Bus, da ich Fahrer bin und deswegen kein Bier trinke, ich hatte noch 7 Gäste, und die haben sehr gut getrunken, und somit hatte ich auf der Rückfahrt meine Ruhe und konnte gemütlich ohne eine Pause nach Göppingen heimfahren.
1: Gut, dann gehen wir zu unserem Hometown Club, und zwar der Sportverein Göppingen, oder der Göppinger Sportverein, um das korrekt zu sagen. Ich kann mich noch erinnern, als Kind immer im Schrieger, GSV. Also wird es der Göppinger Sportverein sagen. Du warst am Freitag vor Ort mit knapp 100,
2: ca. 100. Wir schätzen, dass aus Göppingen locker 100, vielleicht sogar 120 Leute vor Ort waren in Oberinsingen. Spitzenspiel, beide hatte bis zu diesem Spieltag 16 Punkte. Also jeder hatte alle Spiele gewonnen und einmal unentschieden. Und wir waren dann, also ungefähr 120 aus Göppingen, so bunt gemischt, also überall verteilt, wo Leute standen, bei über 800 Zuschauern waren da.
1: Erstaunlich für eine Verbandsligamannschaft, und man merkt, dass dieser Erfolg vom Sportverein wohl beim Publikum zieht. Merkst du, dass da irgendwie so in der Popularität des Vereins sich in der Stadt was tut?
2: Oh, da merkt man eigentlich nicht so viel, weil ich kriege das gerade bei Frischhoff mit. Da wird es ein bisschen besser im Gegensatz zu den letzten Jahren. Sportverein, es sind eigentlich immer die gleichen Leute, die vor 2 Jahren auch bei der Regionalliga waren und letztes Jahr in der Oberliga, und die sind jetzt in der Verbandsliga da. Natürlich ist eine Euphorie da, weil auf dem Platz läuft es alles sehr gut, es ist sehr souverän. Wir haben halt diesen Königstransfer, diesen Gilles Sanchez, Spanier.
1: Heißt das Gilles oder heißt das Gilles?
2: Nein, das habe ich ihn gefragt, und er hat gesagt Gilles. Er wird Gilles ausgesprochen und möchte auch so angesprochen werden.
1: Gilles, oder?
2: Ja, das ist so Spanisch jetzt für mich. Also Gilles, ja. Gut.
1: Tja, und sonst, du warst natürlich wieder in Sachen Löwen unterwegs.
2: Ich war natürlich in Sachen Löwen unterwegs, da habe ich ja letztes Mal auch so das Grundlegende vergessen. Bei uns ist Aufbruchstimmung, der Hassan ist weg, also im Groben ist unser Investor weg, seine Firma ist insolvent. Jetzt wurde es, glaube ab 1. August ist der Insolvenzantrag gestellt oder so. Wir kriegen vielleicht Geld zurück. Insolvenzverwalter hat es im Griff, der Herr Liebig. Und vielleicht gibt es noch etwas Geld zurück, weil wir mussten unsere Dauerkarten ja 2-mal bezahlen.
1: Und wenn nicht?
2: Wenn nicht, dann haben wir die Karten 2-mal bezahlt. Und wer halt Dauerkarten auf der Gegengerade hat, das ist kein billiges Unterfangen. Ja, aber wenn dann dafür der Hassan weg ist, dann müssen wir das halt einmalig, müssen wir da einmal durch.
1: Okay, wenn das, ja.
2: Ja,
1: nicht und... Ja. Als Verein muss man sich das dann überlegen, wenn die Fans das so
2: machen,
1: auch wenn es so einmalig ist.
2: Aber ein bisschen ist jetzt die Spannung weg. Ich habe eigentlich gedacht, wir sind unbesiegbar, aber gestern hat uns Wackerburghausen eines Besseren belehrt. Und ja, wir haben gestern unsere erste Niederlage eingefangen, und wir sind doch besiegbar.
1: Aber Zielsetzung bleibt gleich.
2: Die Zielsetzung bleibt gleich, aber die Liga, die Bayerische Regionalliga, das spielen so viele Mannschaften, die gar nicht aufsteigen können, dürfen oder wollen. Erstens haben sie die Mittel nicht, die Sportplätze und das Geld nicht. Und es sind nur zwei Mannschaften anscheinend, die aufsteigen dürfen, können, wollen. Und das sind mir und unser Lokalrivale in der eigenen Stadt. Und es ist nicht Unterhaching, sondern die Zweitgarnitur vom Geldwäscher Hoeneß.
1: Gut, da gehen ja zwei hoch, dachte ich. Oder einer und Relegation? Und
2: nein, nein, oh Freddy, okay, da kennt er sich nicht so aus, genauso wie bei italienischer Musik. Wir wollten heute italienische Musik spielen lassen, aber nein, in der Regionalliga. Ja, es gibt 5 Regionalligen und es gibt nur 4 Aufsteiger. Also, die Südwest und die Südwest und die Westliga, die steigen immer direkt auf. Und dann gibt es 3, da gibt es Ost, Nord und Bayern. Und die machen dann immer, einer steigt direkt auf und 2 müssen Relegation spielen. Also immer von den 3 Mannschaften müssen dann 2 in die Relegation. Und es war die letzten 2 Jahre war es Lok Leipzig und beides Mal haben die es nicht geschafft. Und dieses Jahr müsste 1860, falls sie jetzt Erster werden in der Regionalliga oder halt diesen Relegationsplatz erreichen würden, müssten die dann in Norden. Im Norden ist sehr interessant, da gibt es 4 Mannschaften, wo gerade vorne sind. Oldenburg und Phoenix Lübeck und dann so ein kleiner Dorfverein. Ob der die Lizenz will, weiß ich nicht. Und Weiche Handewitt, also Flensburg-Handewitt, das neue Flensburg, das würde mir sehr gefallen, weil ich kenne ja viele Flensburger vom Handball.
1: Du hast ja vor 2 Jahren die Regionalliga Südwest erlebt und jetzt die Bayernliga, Bayern-Regionalliga, wie heißt die?
2: Regionalliga Bayern.
1: Regionalliga Bayern, wie ist das Niveau im Vergleich?
2: Wir hier im Südwesten haben ganz klar das stärkste Niveau. Mhm. Kann man nichts anderes sagen, weil es, ja, und verdient dürfen diese Vereine dann auch aufsteigen hier. Also wer sich hier durchsetzt, der hat es verdient aufzusteigen und genauso in der Westliga. Und die anderen sind eigentlich, ja, eigentlich finde ich die Ostliga auch nicht schlecht, also von den Namen her. Aber irgendwie verkacken die immer dann.
1: Mhm. Okay. Ja, dann haben wir mal das Sportliche, würde ich sagen, durch, oder?
2: Genau, jetzt gibt es halt wieder viele Grüße und bevor, nein, das darf ich jetzt nicht vergessen, weil ich möchte jetzt hiermit sehr gerne die Andrea grüßen, weil ihr Sohn ist auch ab und zu bei Radio Fips, der Raphael, aber der vergisst immer, die Mama zu grüßen. Und jetzt mache das ich jetzt für den Raphael stellvertretend. Also ich grüße ganz herzlich die Andrea und werde aber auch ihren Bub dann mal darauf hinweisen, er soll doch gerne die Mama grüßen. Ja,
1: ein bisschen in den Kopf waschen, den jungen Mann.
2: Ne? Ja, genau, weil die Mama sind eigentlich die wichtigsten Personen im Leben. Nicht nur bei uns Deutschen, sondern beim Freddy natürlich auch. Ja, Mama, klar, ja, Mama, ja. Mama, Mama, Mama, genau.
1: Und andersrum ist noch schlimmer.
2: Genau.
1: Wenn du Mama hast du immer einen vollen Bauch, da ist immer
2: gewaschene
1: Wäsche, da ist immer ein warmes Bett, was willst du mehr?
2: Ah, gewaschen ist ja nicht so, aber ich glaube, gebügelt auch.
1: Ja, natürlich, gewaschen ist auch schon mal nicht so schlecht, das war es.
2: Okay, von meinem... Dann, heute möchte ich noch die Selina grüßen.
1: Selina!
2: Ja, die Selina hat heute Geburtstag.
1: Dann sollten wir eigentlich singen.
2: Oh, nö. Das,
1: ja, jetzt komm.
2: Nein, ihr
1: Bruder. Wenn du ihr... Komm, lass uns singen.
2: Ja, nein, wir brauchen nicht singen. Ich gratuliere jetzt ihr einfach. Und ich glaube, die hat...
1: Selina, ich hätte es getan.
2: Ja, genau. Ich singe der Selina dann demnächst mal persönlich ein Lied. Ja, aber die ist heute erst 16 geworden, also nicht das. Nein, Selina, alles Gute zum Geburtstag. Dein Bruder hatte ja vor 2 Tagen, der Michael...
1: Singen wir für mich an.
2: Wir singen allgemein nicht. Okay. Was haben wir jetzt hier noch aufgeschrieben? Ja, dann natürlich tue ich den Gianni
1: Infantino.
2: Grüßen. Nein, nicht den Infantino, sondern den aus Gingen. Oder Schosskuchen, egal. Er hat sich so gefreut.
1: Oder aus Geislingen vielleicht.
2: Nein, er hat sich so gefreut, weil ich heute ein italienisches Lied als nach dem Leschis Kosmos laufen lassen sollte. Aber aus rechtlichen Gründen machen wir das erst das nächste Mal dann. Deswegen kommt auch eins meiner Lieblingslieder. Es wird, sofern ich irgendwann mal Dart spiele... wird es dann mein Einlauflied sein. Dass es geile Musik ist, hat Krombacher auch schon festgestellt und hat es als Bierwerbung im Hintergrund. Oh, bevor ich es wieder vergesse, ich muss unbedingt noch einen Netflix-Tipp loswerden. Es gibt eine super geile Serie, die muss man unbedingt anschauen, die heißt Resident Alien. Es sind wirklich nur super geile Charaktere. Ich habe mich verliebt in so viele Charaktere und wo die vierte Staffel dann fertig war, habe ich sogar geweint. Und bei dem Lied, wo jetzt kommt, also nicht Lacuna Coil, sondern Heldmaschine und Where's My Mind, und jetzt kommt Heldmaschine und Leschis Kosmos nächstes Mal wieder in voller Länge.
1: Dann machen wir Schluss, bevor der hier auch noch heult. Also, das war Leschis Kosmos.

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1: Und da kann man sagen, dass es ein Doppelspieltag gab, denn es sind sehr, sehr viele Ergebnisse hier drin und Mannschaften, die zweimal gespielt haben. Und zwar am Dienstag gab es schon das Spiel SV Ebersbach-Vils 2 gegen Wäschenbeuren und das ging recht flott zu, denn es hat insgesamt 9 Tore gegeben und es ist sogar ja, sensationell. Ich glaube, in den letzten 3 Minuten gab es 3 Tore von Wäschenbeuren, aber die haben es nicht geschafft, nochmal ranzukommen. Ebersbach hat 5:1 eigentlich schon geführt gehabt bis kurz vor Schluss und ab der 88. Minute, 90. und 90. plus 1 hat aber das Happy End nicht sollen sein.
2: Jetzt, TSV Eschenbach hat die am Donnerstag gespielt, das ist Rudis Club und die haben leichtes Derby, ja ganz grob kann man das als Derby bezeichnen und es ging 1:1 aus am Donnerstagabend.
3: Und gegen wen haben sie im Derby gespielt?
2: Gegen Deggingen.
3: Dann gehen wir weiter zum Spieltag. Heute 15 Uhr sieht aus wie ein voller Spieltag, volle Ergebnisse. FTSV Kuren gegen die Sportgemeinschaft Ebenhausen wird generiert 1:2.
1: Und hat Deggingen am Donnerstag unentschieden gespielt, haben sie heute gespielt und zwar gegen Ebersbach Vils 2. Und Deggingen hat dann 2:0 gewonnen.
2: Genau, andersrum war es mit Wäschenbeuren, die haben am Dienstag noch verloren und heute haben sie 3:0 gegen Donsdorf 2 gewonnen.
3: FC Illyria Güppingen, ich hoffe, Leschi hat zugehört.
2: Richtig.
3: Gegen SC Geislingen 2, tolles Ergebnis, 7:3.
1: Dann kommt die Spielgemeinschaft Bad Überkingen-Hausen. Die haben gegen TSV Ottenbach, gegen den Dinkelhuber Club, 2:0 gewonnen.
2: Genau, und jetzt das Spiel, das ich heute besucht habe, nämlich FTSV Bad Itzenbach-Gosbach gegen SC Uhingen. Ich bin leider beim 1:2 schon gegangen. Es fehlen nochmal 2 Tore für Uhingen, deswegen Uhingen hat nämlich 4:1 gewonnen. Itzenbach hat einen Elfmeter verschossen, eine rote Karte gegen sich bekommen und dann liege ich, glaube ich, nichts mehr. Es war ein technisch sehr hochklassiges Spiel, also SC Uhingen war sehr stark.
3: Kann man das über Kreisliga-Spiele sagen?
2: Kann man sagen, wenn man das Spiel davor gesehen hat, kann man es auf jeden Fall sagen.
3: Okay, dann geht's weiter beim TSV Eschenbach und die hatten die GSV Donau zu Gast. Ist fast ein Derby, oder? Fast. Wenn man hinten rum fährt,
2: fahren wir von Eschenbach
3: nach Donau.
2: Ja.
3: Und Eschenbach fand Donau nicht so sympathisch und hat sie mit 5:0 Backpfeifen nach Hause geschickt.
2: Okay.
1: Und dann kommt noch ein Ergebnis.
3: Und nicht beendet, Halbzeit.
1: Halbzeit, genau. Und da spielt momentan 17:30 hat das Spiel begonnen. TV Altenstadt, die haben gegen SV
2: Kroatia Geislingen.
1: 2012 Geislingen spielen sie gerade und da steht es noch 0-0.
2: Das ist nämlich ein richtiges Derby.
1: So, und jetzt kommen wir zu der Tabelle.
3: Ja, beginnen wir bei Platz 1, so wie es sein sollte. Und zwar beim TV Deggingen 5 Spieltage, 13 Punkte, keine Niederlage bis dato.
2: Okay, auf Platz 2 Bad Überkingen-Hausen. Die haben nämlich 5 Spielen 4-mal gewonnen, 1-mal verloren und haben deshalb 12 Punkte auf Platz 2.
1: Ebersbach hat in der Woche einmal gewonnen gegen Wäschenbeuren und einmal verloren gegen den Tabellenführer und sind deswegen auf Platz 3 mit 10 Punkten.
3: Platz 4 TSV Eschenbach, 8 Punkte.
2: Und im Moment noch, die spielen ja gerade noch, aber im Moment auf Platz 4 TV Altenstadt mit 8 Punkten.
1: Ottenbach ist auf Platz 6 runtergerutscht mit ebenfalls 8 Punkten.
3: Auf Platz 7 die Spielgemeinschaft Ebenhausen-Betz generiert mit 7 Punkten. Selbe Ergebnis bis dato erzielt auf Platz 8 FTSV Kuren. Und FC Donsdorf 2 bei, wie gesagt, noch ausstehendes Spiel 7 Punkte 9.
2: Sicher auf Platz 10, 11 und 12 mit je 6 Punkten. Illyria Göppingen, SC Uhingen und der FTSV Bad Itzenbach-Gursbach.
1: Mit dem besseren Torverhältnis steht momentan SV Kroatia 2012 Geislingen auf Platz 13 mit 5 Punkten, denn Wäschenbeuren ist zwar raufgerutscht, hat aber auch 5 Punkte, aber das schlechtere Torverhältnis, deshalb sind sie auf dem Relegationsplatz.
3: Erster Abstiegsplatz geht nach Donau zum GSV P1 Platz 15, 4 Punkte und noch auf Schlagweite.
2: Genau, nicht auf Schlagweite ist der Tabellenletzte, der hat nämlich noch 4 Punkte weniger wie Donau, nämlich 0 Punkte und das ist der SC Geislingen 2.

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1: Und da kommen wir zu folgenden Ergebnissen.
2: Ja, nur 3 Spiele, also passt es so ins TSV Eschenbach 2 gegen die TSV Bad Boll 2, 4-2-1.
3: FC Heiningen, Zweitvertretung gegen TSV Hohenstaufen, 3-3.
1: Ein Derby fand in Sparwiesen statt. TSV Sparwiesen unterliegt SC Uhingen, Zweitvertretung 2-4.
3: Und somit kommen wir zur Tabelle.
1: Genau. Da gibt es mehrere Mannschaften als die 6, die wir jetzt vorgelesen haben, nämlich insgesamt 12.
2: Ja, erstaunlicherweise stehen oben 3, das wären 9 und trotzdem sind es 12 Mannschaften.
1: Also. Nee, es sind nur noch 11 Mannschaften, denn den letzten müssen wir nämlich jetzt leider namentlich auch erwähnen, aber wir fangen erstmal mit dem Positiven an.
2: Und zwar mit dem Tabellenführer, insofern das positiv ist. TSG Zell unterm Eichelberg, 4 Spiele. Schon eine Niederlage, 9 Punkte.
3: Okay, 3 Spiele hat der FC Rechberghausen auf Platz 2 mit 7 Punkten.
1: Gut hält sich, muss man ehrlich sagen, wenn man die restlichen Jahre gesehen hat. Der SC Uhingen, die Zweitvertretung, die haben 4 Spiele, 2-mal gewonnen, 1 unentschieden und 1-mal verloren, 7 Punkte.
2: Auf Platz 4 die TSV Bad Boll 2 mit 6 Punkte.
3: Ebenfalls 6 Punkte. Auf Platz 5 Weschenbeuren 2.
1: Und bleiben wir bei 6 Punkten. Das ist nämlich der TSV Eschenbach, Zweitvertretung, die auf Platz 6 sind und auch 6 Punkte haben.
2: Wird immer noch angezeigt, Relegation, aber es wird wahrscheinlich nicht stimmen. Auf Platz 7 die TSV Hohenstaufen, 5 Punkte.
3: Platz 8 und 9 jeweils 3 Punkte. Türk SV Ebersbach und TSV Sparwiesen.
1: Heiningen und Albershausen haben jeweils 1 Punkt, was bedeutet, dass alle Mannschaften aus dieser Liga einmal gepunktet haben.
2: Ja, der letzte Platz, beziehungsweise mittlerweile kein offizieller Platz mehr, wäre der Sportverein Göppingen 2, die letzten paar Wochen wirklich nicht mehr konkurrenzfähig waren und sich somit entschieden haben, jetzt schon zurückzuziehen nach 3 oder 4 Spieltage. Sehr bitter für einen Verein, Armutszeugnis also für einen Verein.
1: Müssen wir schon mal drüber diskutieren oder beziehungsweise kurz reden, dass eine Verbandsliga-Mannschaft keine Zweitvertretung an Start hat, beziehungsweise so einen Auftritt hingelegt hat, um dann sich abmelden zu lassen oder sich selber abgemeldet hat, wie man das auch immer nennen mag. Aber das ist für einen Verein, glaube ich, kein gutes Zeichen.
2: Nee, ich muss auch ganz ehrlich sagen, wir haben ja, glaube ich, letzte oder vorletzte Woche immer die Spieler ja mal angeschaut. Das waren eigentlich nicht die, wo letztes Jahr gespielt haben. Das heißt, da gab es dann schon irgendwie irgendein Problem. Wohl, ich muss ehrlich sagen, die waren letztes Jahr in der Relegation. Ich glaube, vorletztes Jahr auch. Und beides mal kläglich gescheitert. Schlimm genug. Sportverein, zweite Mannschaft, müsste meiner Meinung nach mindestens Bezirksliga spielen. Ideal wäre Landesliga, aber gehen wir von Bezirksliga aus und die sind nicht mal in die Lage, in die A-Klasse hochzukommen. Deswegen sind wahrscheinlich viele gewechselt und man musste, das ist nur eine Theorie von mir, mit U32-Spieler auffüllen und die waren einfach nicht konkurrenzfähig.
1: Müsste man mal mit dem Vorstand bzw. mit den Leuten, die da vor Ort sind, reden. Nächste Woche, vielleicht haben wir da mehr, wissen wir mehr, warum Sportverein 2 zurückgezogen wurde.

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1: Und da hat es mehr wie 3 Spiele gegeben, nämlich 4.
2: Ja, genau. Und deswegen fangen wir jetzt damit an, sonst kommen wir nicht durch, weil wir vielen spielen. Und zwar heute um 13 Uhr TV Deggingen 2 gegen die Sportfreunde aus Jebenhausen 2-3.
3: 15 Uhr Spitzenspiel in Holzheim gegen Jebenhausen-Betzengerie 2, 5-0.
1: Ein richtiges gutes Spiel muss bei den oberen Filz stattgefunden haben, denn die haben gegen VfR Süßen gespielt und 3-4 verloren.
2: Und der syrische Sportverein Göppingen hatte zu Gast die TG Reichenbach und Rechberg und gewann mit 2-0.
3: Zwei Mannschaften waren spielfrei, nämlich Eibach Kuchen war spielfrei und TG Böhmenkirch. Und auf die zweite Mannschaft von Böhmenkirch kommen wir nachher noch zu sprechen.
1: Spielfrei hatten auch Rechberghausen und Saalach, aber die spielen am Dienstag gegeneinander. Deshalb kommen wir zu der Tabelle.
2: Ja, 3x12 Punkte am Anfang, macht sich gut. SSV Göppingen, 4 Spiele, 4 Siege. 18-5 Tore, 12 Punkte. Ich mache die 12 mal durch. Auf Platz 2 die Sportfreunde aus Jebenhausen. Ein Spiel mehr, also folge ich eine Niederlage, trotzdem 12 Punkte. Auf Platz 3 die TG Böhmenkirch, auch verlustpunktfrei. 4 Spiele, 4 Siege, 18-6. Also nur ein Tordifferenz zum SSV Göppingen, auch mit 12 Punkte.
3: Jetzt schon ein weiter Abstand auf Platz 4. Da steht nämlich die VfR Süßen mit 7 Punkten.
1: Obere Filz ist runtergerutscht auf Platz 5 mit 6 Punkten und ebenfalls 6 Punkte hat Holzheim auf Platz 6.
2: Dann 2x4 Punkte und zwar die TSG Saarlach 2 auf Platz 7, auf Platz 8 TV Deggingen 2, jeweils 4 Punkte.
3: 3 Punkte haben auf Platz 9 Eibach Kuchen, Zweitvertretung, und auf Platz 10 Rechberghausen, Zweitvertretung.
1: Da haben wir letztes Mal auch schon drüber nachgedacht. Es ist Eibach ist Erstvertretung und Kuchen Zweitvertretung. Das heißt, Eibach hat keine Mannschaft im Spielbetrieb, außer mit dieser Spielgemeinschaft.
3: Das
1: aber
3: da kommen wir auch
1: zu einer anderen Mannschaft, die nachher noch folgt.
2: Richtig. Und auf Platz 10 FC Rechberghausen 2 mit 3 Punkten nach 3 Spielen.
3: Genau. Und nach 4 Spielen nur einen Punkt hat SG Jebenhausen-Betzengerie 2. Nämlich nur einen Punkt auf Platz 11.
1: 4 Spiele hat bis jetzt TG Reichenbach unterm Rechberg gespielt und haben 4-mal verloren, aber ein Torverhältnis mit 0-8. Was bedeutet, die haben pro Spiel nur 2 Gegentore bekommen, haben aber selbst noch nicht ein einziges
2: Tore erzielen können sie nicht.
1: Nee, und so viele Gegentore kriegen, also für den Tabellenletzte ist das eigentlich...
2: Ja, wenn man sieht... Eins davor hat schon mehr, Rechberghausen hat schon doppelt so viele gekriegt, hat aber auf jeden Fall erzielt, ja.
1: Und es sind nur 1, 2, 3, 4, 5 Mannschaften, die besser sind am Gegentore.
3: Was mir dazu noch einfällt, wenn man keine Tore schießt, kann man auch keine Spiele gewinnen. Du kannst maximal 0-0 spielen. Also schießt sagen, ein Tor
2: gut,
3: und dann gibt es 3 Punkte.
2: Wenn man gut verteidigt, dann...
1: Was für eine Weisheit.
3: Hey, ganz schön clever, gell?
1: Hast du von Klopp gelernt?
3: Aber Klopp ist schon mein großes Vorbild. Ich habe bloß nicht so schöne Zähne.

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1: Okay, und wir beginnen nämlich mit meiner Heimatstadt Vorndau. Und da die Zweitvertretung, da ist der Marvin Müller, ist der Trainer, soviel ich weiß. Und die haben gegen unseren Club, wo wir alle Fußball gespielt haben, also der Rainer, der Freddy und ich, frisch auf Göppingen, Fußballabteilung. Und das Spiel ging halt vorwärts Vorndau 2 gegen frisch auf Göppingen 2-3 aus.
2: Dann kommen wir zu der Flexmannschaft, TSV Lichtenwald Zweitvertretung, aber eine Flexmannschaft. Die haben gegen den Tabellenzweiten, nämlich TSG Zell unterm Eichelberg Zweitvertretung, 0-14 verloren.
3: Ja, und dann kommt der Klassenfeind TV Jahn Göppingen gegen die TSV Ottenbach 2, 0-2.
1: Ja, drei spielfreie Mannschaften heute, Adelberg, Oberbergen, TSV Hohenstaufen 2 und Hattenhofen 2. Und deswegen kommen wir zu einer sehr interessanten Tabelle jetzt.
2: Ja, denn auf Platz 1 ist souverän Adelberg. Das ist die einzige Mannschaft, die noch nicht verloren hat und noch keinen Punkt abgegeben hat. Deshalb haben sie nach 4 Spieltagen 12 Punkte. Und jetzt geht's ab.
3: Und zwar mit 1, 2, 3, 4, 5, 6 Mannschaften, jeweils mit 6 Punkten nach 4 Spieltage oder teilweise 3. Und zwar fängt es an mit TSV Hohenstaufen 2, 6 Punkte sowie TSV Sparwiesen 2, 6 Punkte. TSGV Hattenhofen 2, 6 Punkte. FV Faunau 2, 6 Punkte. Und die einzige Mannschaft, wo sich keine zweite Mannschaft leisten kann mit 6 Punkten, ist die TSG frisch auf Göppingen.
1: Genau, und dann haben wir noch ein paar Mannschaften mit 3 Punkten. Da ist nämlich unser Feind, TV Jahn Göppingen. Die haben nach 4 Spielen 3 Punkte, also nur einmal gewonnen. Dann TSV Ottenbach, Zweitvertretung, 3 Punkte auf Platz 9. Und auf Platz 10 TSV Lichtenwald, die haben auch schon einmal gewonnen und deswegen 3 Punkte.
2: So, und jetzt kommen wir noch zu zwei Mannschaften, die eine Mannschaft, die Bierenbach-Flex-Mannschaft, die hat 0 Punkte und auch eine Mannschaft, die zurückgezogen hat, ist Illyria 2. Also es sind nach kürzester Saison schon zwei Mannschaften aus dem Spielbetrieb rausgenommen und alle kommen aus Göppingen. Ob das ein Zeichen ist?

0: Leider müssen wir das Lied jetzt schon abwürgen, denn wir haben 18.55 Uhr.
1: Der Leschi hat einfach wieder zu lang gelabert.
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0: So kommen wir zu der letzten Liga, die wir heute noch spielen werden. Und zwar gab es dort ebenfalls, fünf Partien, und die werden wir gleich alle richtig schön durchnehmen. Leschi, du darfst anfangen.
1: Ja, ich fange nämlich bei dem Spiel an, bei dem ich selber war, und es war ein Spektakel. 5 Minuten vor Schluss hat TG Böhmkirch 2 noch 5:3 geführt, und dann hat aber Ditzenbach Gosbach, Zweitvertretung, gecoacht von Dennis Eichinger, hat dann den Spieß umgedreht und hat Böhmenkirch 2 dann noch einen Punkt abgeluchst. Das Spiel ging 5:5 aus, obwohl Böhmenkirch ein paar Spieler von der ersten eingesetzt hat.
3: Tja, dann mache ich weiter, wieder beim Klassenfeind, aber Klassenfeind 2, TV Jan Göppingen gegen die Türkei SV Geislingen. Die sind mal so richtig abgeschlachtet worden, 1:15.
0: Dann kommen wir zum ASV Spartania Eislingen. Die haben gegen die Spielgemeinschaft Bad Überkingen-Schausen 2:4 gewonnen.
1: Die SGM Gruibingen Donau 2 gegen VfR Süßen 0:1.
3: TSGV Hattenhofen SV Kroatia 2012 Geislingen 2:4:1.
0: Gingen und Holzheim hatten spielfrei, also gab es da kein Spitzenspiel. Kommen wir zu der Tabelle, da steht Türk KSV Geislingen auf Platz 1 mit 10 Punkten, gefolgt von Hattenhofen, die haben ebenfalls mit einem Spiel mehr auch 10 Punkte.
3: Dann geht es weiter auf Platz 3, die SV Kroatia 2012 Geislingen 2:4 Spiele, 9 Punkte.
1: Zwei Mannschaften mit je 8 Punkten, auf Platz 4 VfR Süßen 2. Und auf Platz 5 Ditzenbach-Gosbach 2, um nochmal zu erwähnen, gecoacht von Dennis Eichinger.
0: Gingen und Bad Überkingenhausen haben jeweils 6 Punkte, deshalb auf 6 und 7.
3: 2x5 TG Böhmenkirch 2, Platz 8, Platz 9, die ASV Spartania aus Eislingen.
1: Einen Punkt auf Platz 10, Gruibingen Donau 2 und auf Platz 11 Holzheim 2.
0: Und Jan spielt noch, deshalb haben sie noch nichts zurückgezogen, haben 5 Spiele, 5-mal verloren und 0 Punkte. Somit sind wir am Ende dieser Runde an dieser Sendung angelangt. Ihr hört gleich die Radiobühne. Eine Live-Übertragung war am Dienstag hier im Studio. Und mir bleibt nur noch zu sagen, euch einen wunderschönen Tag zu wünschen, und ich übergebe den Leschi.
1: Ich wünsche euch auch noch ein schönes Restwochenende und eine stressfreie Woche für nächste Woche. Nächste Woche gibt es dann wieder Leschis Kosmos, und jetzt kommt der Chef.
3: Ich bin hier eigentlich der Gastarbeiter, nicht der Chef. Aber gut, was soll ich sagen? Schönes Wetter, wieder ein nettes Wochenende. Lasst es euch gut gehen, und vor allem, einzigste, was zählt, alles ist sonst kacke. Fortsan aber die Sample.

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2: Heute live von unserer Lounge, today live from our studio lounge here at the Radio Fips Studios, Forgotten Jest.

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0: Ja, danke schön. Ja. Und wir haben schon von Andy gehört, der Gründer von der Band, über diese Botschaft. Ja, dunkle Töne, aber mit einer positiven Botschaft, dass man selbst aktiv sein soll. Ja, we heard from Andy that it's that all of his songs really do have quite a bit of meaning. It's very dark sounding, but it actually has a positive message that we should be active. But we don't only want to hear from Andy. We're going to hear from some of the other members of the band. So I'm going to scoot on down here behind to the keyboardist, Ilya. Genau, ich habe ein bisschen eine Frage zu, ja, dein Hintergrund. Ja, so natürlich ist Russisch-Deutsch, aber nicht deswegen wirklich musikalischer Hintergrund, genau, mit ihr klassischer Hintergrund. Vielleicht können Sie ein bisschen erläutern.
1: Ja, genau. Ich habe einen klassischen Hintergrund. Das heißt, ich wurde eigentlich groß mit Mozart, Chopin, Johann Sebastian Bach. Und ich kann hier meine neuen Erfahrungen sammeln in der Band von Andy und Alex. Und mit dem neuen Album, was sie verfasst haben, bietet es für mich eine wunderbare Möglichkeit, meinen Horizont zu erweitern. Und ich kann heute Vollgas geben. Bin ganz gespannt, welche Größen unser Projekt noch annehmen wird. Und mir macht es unheimlich viel Spaß, mein Talent auch hier im Psychedelic Rock einzubringen.
0: Ja, das ist eine ganz spannende Sache. Diese Band ist gar nicht so lang zusammen. Ja, es ist so ein bisschen zusammengewürfelt mit wirklich unterschiedlichen Hintergründen in jeglicher Hinsicht, vor allem musikalisch. Genau, und gehe ich kurz hier zu Percussion. Genau, Amir, genau, Sie haben auch einen Familienhintergrund mit Musik, kann man sagen. Vielleicht können Sie ein bisschen beschreiben, wie Sie sind zu Musik und vor allem mit Ihrer Familie, genau. Genau, vor allem als Perser vielleicht.
2: Ja, ich bin auch als Kind war mein großer Bruder immer spielt Instrumente und auch mehr Schlagzeug. Deswegen ich habe sehr, sehr Interesse gehabt wegen Schlagzeug lernen und spielen und so weiter. Dann im Iran natürlich. Ich habe die persische Musik viel gespielt und hier mit dieser Gruppe und so. Das ist.
0: Also deine Eltern hatten viel Geduld, weil sie Musiker war mit Percussion dann.
2: Ja, natürlich, weil Percussion nicht einfache Musik, das ist sehr laut und aber mit Decke und so. Ich habe ein bisschen wegen Sound in mein Zimmer. Ich habe versteckt und ein bisschen volumiert.
0: Gefühlvoll. Okay, dann vielen Dank. Ja, dann hören wir so noch ein Lied dann.
3: The next song is called The Joke Feels Too Long. Sometimes the joke does feel too long. It's a very chill blues. Let's see if you guys like it. Mm-hmm.

0: Ja, wir sind mittendrin und mit Forgotten Jest live aus unserem Lounge-Konzert heute. Und wir wollen natürlich mit die weiteren Bandmitglieder sprechen. Ja, ich habe hier Peter. Ja, du hast viel Erfahrungen und mehrere Projekte, musikalische Projekte. Vielleicht können Sie ein paar von diesen beschreiben.
1: Ja, vor allen Dingen viele Grüße aus Schwäbisch Gmünd. Wir kommen nämlich von der multikulturellen Musikwerkstatt, Ami und mir, und machen da auch solche multikulturellen Projekte, insbesondere dann in Zusammenarbeit mit der Musikschule, wo wir uns kennengelernt haben, und auch sonst mit Axel Nagel zum Beispiel, wo wir dann in Ellwangen spielen auf der Landesgartenschau. Und dann mache ich noch so verschiedene Standard-Jazz-Projekte und eine Family-Band, die heißt Placebo Forte. Und so hin und wieder mal irgendwelche anderen Gruppen.
0: Ja, wunderbar. Axel Nagel war auch, natürlich auch bei uns hier bei der Radiobühne. Genau, und jetzt die jüngste Mitglied, kann man sagen. Ja, the youngest that's here today. Not German yet. No, also German, American, Croatian. So a wonderful mix. And here with the violin. So something completely different that you wouldn't necessarily assume would be in a band such as this. Maybe you can tell us, you know, what is it like to play violin in this kind of a band?
2: I totally agree. It's totally different to see a violin in a rock band. But what happened is, I did play once just for practice, and I loved it, and I love rock and roll, baby. And I was talking to Andy was like, you want to join my band? And we're playing psychedelic rock. I was like, fetch yeah, I'm coming there, and we're going to play. And I did play same as some people here, Mozart and Beethoven all my life, but I decided to try something new, and I love it, and I'll probably continue doing it. So it's an amazing thing.
0: Yeah, so I mean that's part of what the concept of this band is it's not only multicultural, it's just open for lots of different impulses and to learn something new, experiment a little bit. And so yeah, ich finde es immer gut, wenn man neue Projekte angeht und was Neues Musikalisches probiert. Und diese Hinsicht, ja, dann freuen wir uns auf dem nächste Lieder.
3: The Joke Is Me is the name of the next song. Everybody is keeping a mask. That's why probably you guys are wondering why we're wearing masks, some of us. Because everybody's wearing masks. And The Joke Is Me is basically the ability of some of us to laugh at ourselves and to see our own mistakes and problems. Maybe we judge less. How about that?

0: Forgotten Jest. Und wollen wir auch mit den zwei Gitarristen sprechen? Ja. Erstmal Akshay von originally from India. You've been in this band from the very beginning, from the onset. Maybe you can tell me a bit about how this band has developed over time. Wie ist die Entwicklung von dieser Band über die Zeit?
1: Ja, gerne. Also ich habe Andy, ich glaube, vor 2 oder 3 Jahren, drei Jahren kennengelernt. Und wir hatten nur Kontakt gehabt, also haben per Nachricht geschrieben, hey, ich mache Musik, du spielst Gitarre und lass uns mal was aufnehmen und so. Und da ging es nur Termine und Absagen. Aber endlich haben wir uns einen Termin gefunden und dann angefangen, seine Songs, also ich habe die Möglichkeit gehabt, ein paar Solos oder ein bisschen Gitarre auf seine Songs zu spielen und hat mich riesig gefreut. Und seit dann machen wir zusammen also ein paar Songs. Er schreibt wirklich regelmäßig neue Songs und schickt mir die Songsaufnahmen und sagt, okay, hey, du musst kommen und wir müssen was aufnehmen. Und so geht es immer noch weiter, ja.
0: Ja, so man ist nicht immer zusammen mit diesem Arbeitsprozess, also, aber...
1: Jede Woche schreibt er eine Songs, mindestens.
0: Okay. Okay, lots of ideas. Okay, I'm going to move over. That's a little bit of a stretch, as it would happen. The two guitarists are quite on the other side of the stage. And Hendrik, yeah? Your German background. You've recently just joined the band, but you were on tour in South America. Ja, du warst auf der Reise, du warst auf Tour, ja, gerade in Südamerika. Wie war das für dich?
2: Ja, das war natürlich komplett geil, ne? Um das so umgangssprachlich zu sagen. Nee, ich konnte sehr, sehr viel Erfahrung dort sammeln über Musik, Kultur, die Menschen, das Leben auf der anderen Seite der Welt. Und ja, unglaublich viel Inspiration gesammelt. Ich habe schon früher immer in Rockbands gespielt, aber auch vielseitig Jazz, Blues, auch in Klassik unterwegs gewesen. Und mein Prozess ist jetzt ganz anders als der vom Akshay zum Beispiel. Mich hat er angerufen, oh, willst du morgen zur Probe kommen? Und kurz darauf gibt es den Gig. Und dann war ich da. Und ja, es ist mir eine große Freude. Macht super viel Spaß mit den Jungs. Das Interkulturelle finde ich super geil. Manchmal haben wir ein bisschen Kommunikationsschwierigkeiten vielleicht, aber ich liebe das immer, wenn es kleine Ungewissheiten gibt. Und ja, diese dann zu lösen, ist ein super cooles Gefühl. Ja,
0: ja, ich denke, dass Musik verbindet, ja, und auch diese ist auch ein Sprachweg ist durch die Musik und diese Vielfalt. Und ich finde das ganz toll, dass wirklich unterschiedliche Musiker sie zusammengefunden, auch wenn sie total andere Richtungen haben. So, dadurch ist es ein Experiment, aber wir freuen uns riesig für diese Möglichkeit.

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3: Hallo.

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